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2: Ich bin Yves Simon. Bei Unfällen mit E-Scootern gelten in Zukunft strengere Regeln für Vermieter. Der Bundestag hat am späten Abend eine Gesetzesänderung dazu beschlossen. Und es geht weiter mit den Bundestagsbeschlüssen. Heute wird zum Beispiel über das neue Heizungsgesetz abgestimmt. Außerdem auch über ein Recht auf Reparatur für uns Verbraucher. Ursula Winkler berichtet.
3: Geräte müssen künftig schon so gebaut sein, dass man sie reparieren kann. Der Akku etwa darf also nicht fest verschweißt oder verklebt sein, sondern muss ausgetauscht werden können. Die Hersteller werden auch verpflichtet, Produkte während der üblichen Lebensdauer zu einem angemessenen Preis zu reparieren. Eine Waschmaschine zum Beispiel sollte schon 10 Jahre lang gut funktionieren.
2: Eine Frau aus Chemnitz ist beim Online-Kauf eines Klimageräts offenbar auf einen Fake-Shop hereingefallen. Clarissa Kunert kennt die Hintergründe.
4: Wie die Verbraucherzentrale Sachsen mitteilt, hatte sie das Gerät nach dem Anklicken einer Werbeanzeige per PayPal bezahlt. Eine Bestellbestätigung erhielt sie aber nie. Die Verbraucherschützer warnen deshalb gerade jetzt in der Hitzewelle vor betrügerischen Angeboten im Netz. Ihr Rat? Anbieter genau prüfen und sich nicht von vermeintlichen Schnäppchen unter Zeitdruck setzen lassen.
2: Nach der Amok-Tat am Welfen-Gymnasium im oberbayerischen Schongau hat die bayerische Kultusministerin Stolz die Courage der Schülerinnen und Schüler und auch der Lehrkräfte gewürdigt. Durch ihr beherztes Eingreifen konnte noch Schlimmeres verhindert werden. Der 16-jährige Ex-Schüler hatte 2 Mädchen mit einem Messer schwer verletzt. Er sitzt jetzt in Untersuchungshaft. Ihm wird unter anderem versuchter Mord in 2 Fällen vorgeworfen. Im Iran ist der getötete ehemalige Staatschef Ayatollah Ali Khamenei nach tagelangen staatlichen Trauerfeiern beerdigt worden. Nach dem israelischen Luftangriff und dem anschließenden Krieg mit den USA und Israel steuert das Land jetzt in eine politisch ungewisse Zukunft. Khameneis Sohn Mojtaba ist als neues Staatsoberhaupt eingesetzt worden. Frankreich steht im Halbfinale der Fußball-Weltmeisterschaft. Die Equipe Tricolore hat das Viertelfinale gegen Marokko mit 2:0 gewonnen. Mbappé und Dembélé haben getroffen. Mbappé und Lionel Messi führen jetzt mit jeweils 8 Toren die Torschützenliste dieses Turniers an. Frankreich trifft jetzt dann als nächstes auf den Sieger der Partie Spanien gegen Belgien.
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5: Tiefsttemperaturen zwischen 14 und 10 Grad. Heute im Laufe des Tages freundlich, meist trocken, 25 bis 27 Grad. Morgen viel Sonnenschein und bis 29 Grad.
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17: Ich bin Yves Simon. Frankreich steht als erstes Team im Halbfinale der Fußball-Weltmeisterschaft. Les Bleus 2, Marokko 0, hieß es am späten Abend in Boston. Christoph Kreis berichtet.
18: Gegen diese Franzosen ist weiter kein Kraut gewachsen und das, obwohl Marokkos Keeper Bono einen Sahnetag erwischt und in der ersten Hälfte sogar einen Elfmeter von Kylian Mbappé hält. Der trifft nach einer guten Stunde dann aber doch noch. Ousmane Dembélé legt nur 6 Minuten später nach. Marokko insgesamt viel zu harmlos, Frankreich gewinnt souverän und trifft im Halbfinale jetzt auf Spanien oder Belgien.
17: Durch ein neues Sparpaket sollen die Krankenkassenbeiträge für Millionen Versicherte stabil bleiben. Heute stimmt der Bundestag über das entsprechende Gesetz ab. Es sieht unter anderem Ausgabenbremsen für Praxen und auch höhere Zuzahlungen für Medikamente für Patienten vor. Das sei ein einziges Fiasko, allerdings warnt jetzt die Chefin des Hausärzteverbands Buhlinger-Göpfart. Spätestens der Bundesrat müsse, Zitat, diese Irrfahrt stoppen. Eine Mehrheit heute im Bundestag dürfte trotzdem nur Formsache sein. Viele erwerbstätige Eltern fühlen sich von staatlichen Familienleistungen wie Kindergeld oder Elterngeld nicht ausreichend unterstützt. Laut einer neuen Umfrage sehen das 44% so. Vor allem das Elterngeld steht in der Kritik. Es wurde seit 18 Jahren nicht mehr erhöht. Der Euro soll digital werden. Zusätzlich zum Bargeld soll es auch virtuelles Geld geben. Das EU-Parlament hat die Einführung beschlossen. Jetzt müssen noch die 27 Mitgliedstaaten darüber verhandeln. Geplant ist, dass wir diese digitalen Euros ab dem Jahr 2029 in einer App speichern und dann als Zahlungsmittel neben Bargeld benutzen können. Die EU will so unabhängiger von Kreditkartenanbietern wie zum Beispiel Visa, Mastercard oder anderen Bezahldiensten wie Klarna oder PayPal werden. Eine Frau aus Chemnitz ist beim Online-Kauf eines Klimageräts offenbar auf einen Fake-Shop hereingefallen. Clarissa Kunert kennt die Hintergründe.
19: Wie die Verbraucherzentrale Sachsen mitteilt, hatte sie das Gerät nach dem Anklicken einer Werbeanzeige per PayPal bezahlt. Eine Bestellbestätigung erhielt sie aber nie. Die Verbraucherschützer warnen deshalb gerade jetzt in der Hitzewelle vor betrügerischen Angeboten im Netz. Ihr Rat? Anbieter genau prüfen und sich nicht von vermeintlichen Schnäppchen unter Zeitdruck setzen lassen.
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20: Tiefsttemperaturen zwischen 14 und 10 Grad. Heute im Laufe des Tages freundlich, meist trocken, 25 bis 27 Grad. Morgen viel Sonnenschein und bis 29 Grad.
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1: Kygo, Khalid und Griffin. 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

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Olivia Rodrigo. 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
2: Ich bin Yves Simon. Schönen guten Morgen. Angeführt von Stürmerstar Kylian Mbappé hat Frankreich zum dritten Mal hintereinander das Halbfinale einer Fußball-Weltmeisterschaft erreicht. Der Titelfavorit hat sich im Viertelfinale hochverdient mit 2:0 gegen Marokko durchgesetzt. Für uns berichtet David Riemer.
3: Frankreich dominierte das Spiel, Marokko völlig chancenlos gegen das französische Star-Ensemble. Mbappé scheiterte zunächst mit einem Elfmeter an Marokkos überragendem Keeper Bono. In der 60. Minute traf der Franzose dann aber per Traumtor zur Führung. Ein Schlenzer ins rechte Eck, unhaltbar. Ousmane Dembélé legte nur 6 Minuten später nach zum 2:0 Endstand.
2: Bei Unfällen mit E-Scootern gelten in Zukunft strengere Regeln. Der Bundestag hat am Abend beschlossen, dass in Zukunft vor allem die Vermieter der Roller haften sollen. So sollen Geschädigte einfacher an Schadenersatz kommen. Bisher sind sie nämlich dank der stark gestiegenen Zahl an E-Scooter-Unfällen häufig auf ihren Kosten sitzen geblieben. Die STIKO ändert ihre Corona-Empfehlung. Gesunde Menschen sollen sich in Zukunft erst ab 75 Jahren einmal im Jahr im Spätsommer oder auch im Frühherbst impfen lassen, nicht mehr schon ab 60. Hintergrund: schwere Verläufe und Todesfälle treffen inzwischen vor allem über 75-Jährige und Menschen mit Vorerkrankungen. Chemnitz ist die grünste Stadt in Sachsen. Nach einer neuen Untersuchung des Versicherungsverbandes sind hier nur 39% der Siedlungs- und Verkehrsflächen versiegelt. In Leipzig und Dresden sind mehr als die Hälfte der Flächen bebaut oder befestigt, in Zwickau etwa 45%. Das meldet Funk, das Online-Netzwerk von ARD und ZDF. Versiegelt ist Boden, wenn er bebaut, betoniert, asphaltiert oder gepflastert ist. Sie sind klein, summen und sind flauschig. In Deutschland leben offenbar 23 verschiedene Arten von Hummeln. Das ist jetzt das Ergebnis der sogenannten Hummel-Challenge. 6000 Menschen haben sich bundesweit an der Beobachtungsaktion von Naturschützern beteiligt. Sie haben die Insekten fotografiert und gemeldet. 32.000 Meldungen sind so alles in allem zusammengekommen. Unter ihnen waren auch seltene Hummeln, wie zum Beispiel die Garten- oder auch die Wiesenhummel.
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4: Dankeschön, Yves. Schönen guten Morgen. Auch die Hummeln können sich heute über jede Menge Sonne freuen. Es wird ein schöner Sommertag heute. Ein paar harmlose Quellwolken können mit unterwegs sein. Es bleibt trocken heute. Temperaturen wieder im sommerlichen Bereich bis zu 26 Grad heute. Morgen am Samstag auch viel Sonne, nur wenige Wolken. Es wird auch morgen trocken bleiben bei bis zu 28 Grad. Und am Sonntag schaffen wir dann sogar wieder die 30-Grad-Marke. Schönen guten Morgen auf die Straßen. Grüße ins Auto in den LKW A17 Prag Richtung Dresden. Zwischen Heidenau und Dresden-Prohlis gibt's heute von 7 Uhr an bis 14 Uhr eine Wanderbaustelle. Und Vorsicht, B169 Cottbus Richtung Elsterwerda. Zwischen Cottbus und der A15 sind Personen auf der Fahrbahn. Polizei ist vor Ort. Wenn Sie was sehen unterwegs an Staus oder Blitzern, bitte kostenlos anrufen bei uns. 03x800 und die 4. Dankeschön und kommen Sie gut an.
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5: Wunderschönen guten Morgen.
6: Ich hatte gehofft, dass Sie das sagen würden.
4: Dann starten wir jetzt gemeinsam in diesen Freitag. Heute ist der 10. Juli, erste Sommerferienwoche. Schön, dass Sie mit dabei sind. Ray und Where is my Husband ist jetzt auch dabei. Als erstes um 5 vor 5. Guten Morgen.
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0: ist eine Minute nach um fünf. Schönen guten Morgen.
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2: Jetzt haben die Ferien begonnen und damit auch die Reisewelle. Wer mit dem Auto unterwegs ist, kommt auf der Autobahn manchmal an sogenannten Autobahnkirchen vorbei. In Sachsen haben wir gleich zwei davon, in Wilsdruff und in Uhüst, beide an der A4 gelegen. Pfarrer Lothar Gulbins über den Rastplatz für die Seele in Uhüst.
3: Also es gibt viele, die dort regelmäßig auch ins Gästebuch sich eintragen, wirklich vor jeder Fahrt oder nach jeder Fahrt auch nochmal so einen Moment zum Innehalten, ob eine Kerze anzünden, Gebet sprechen oder irgendwie diese Stille zu genießen. Und ich glaube, da merkt man, das ist eben nicht alles selbstverständlich, dass alles gut geht so im Leben. Der Zoll, der dort auf dem Parkplatz halt irgendwelche Kontrollen macht und so weiter, ist dann irgendwie da. Leute, die halt irgendwie europaweit pendeln und Berufskraftfahrer, genauso wie Leute, die in Urlaub fahren.
2: Das Besondere an der Autobahnkirche Uhüst, sie ist 24 Stunden geöffnet. Rund um die Uhr. Eine Mammutaufgabe für die Ortsgemeinde. Aber es klappt.
3: Es ist auch ein großes Vertrauen, dass sozusagen die Kirche nicht mehr missbraucht wird, sondern ja, ein offener Ort ist, der respektiert wird.
2: Vielleicht schauen Sie auf dem Weg in den Urlaub oder auf dem Weg nach Hause mal vorbei an einer der Autobahnkirchen. Weitere Infos zu Autobahnkirchen deutschlandweit gibt es unter autobahnkirche.de.
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0: 9 Minuten nach um

mit ganz viel Gefühl geht es in diesen Freitagmorgen. André und die Morgenmädels hier. Ich bin Urlaubsvertretung Marcel Wenske. Freue mich sehr, dass Sie mit dabei sind. Es ist der 10. Juli heute. Endlich Wochenende. Oder wie Pessimisten sagen, nur noch 3 Tage bis Montag. Wir haben heute viel Sonne zu erwarten und auch wieder sommerliche Höchsttemperaturen. Es geht rauf bis auf 26 Grad heute. Am Wochenende schaffen wir dann sogar wieder die 30 Grad. Jetzt haben wir hier 2000er Sound von Dario G. und Dream to Me. Schönen Freitag, schönen guten Morgen.

0: Guten Morgen, 9:09.
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2: Mit Stella Störmer einen schönen guten Morgen. Von insgesamt etwa 5600 Bauarbeitern in Leipzig sind derzeit nur etwa 200 älter als 63 Jahre, aufgrund der körperlichen Belastung. Die IG Bau fordert deshalb, das Renteneintrittsalter stärker an die körperliche Belastung im Beruf anzupassen. Die Riesenotter Caria und Nacho im Zoo Leipzig sind erstmals Eltern geworden. Ab diesem Wochenende können Besucher den kleinen Otter mit etwas Glück bei den Fütterungen um 11 und 15.30 Uhr im Gondwanaland beobachten. Nachwuchsfeuerwehren aus ganz Sachsen trainieren derzeit gemeinsam in der Lausitz. In der Landesfeuerwehrschule in Nard bei Hoyerswerda wollen die Kinder mit einem Leistungstest die höchste Auszeichnung der Jugendfeuerwehr schaffen. Frankreich steht im Halbfinale der Fußball-Weltmeisterschaft. Die Franzosen setzten sich im Viertelfinale mit 2:0 gegen Marokko durch. Ob Frankreich dann im Halbfinale gegen Belgien oder Spanien antreten wird, entscheidet sich heute Abend.
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4: Einen schönen guten Morgen. Wir können uns heute auf 11 bis 15 Sonnenstunden freuen. Es bilden sich im Laufe des Tages auch mal ein paar Quellwolken, die bleiben aber harmlos, deswegen bleibt es trocken. Höchsttemperaturen im sommerlichen Bereich bis 26 Grad heute. Und das Wochenende wird eigentlich genauso schön, viel Sonne, nur wenige Wolken, es bleibt trocken und es wird noch etwas wärmer. Morgen bis 28, am Sonntag bis 30 Grad. Hallo auf die Straßen A17 Prag Richtung Dresden. Zwischen Heidenau und Dresden-Prohlis haben wir von 7 an eine Wanderbaustelle bis 2 heute Nachmittag. Und Stadtverkehr Leipzig, die Eutritscher Straße, ist wegen eines Polizeieinsatzes aktuell gesperrt. Sollte Ihnen mehr auffallen, rufen Sie gerne kostenlos an bei uns. 03x800 und die 4. Dankeschön und kommen Sie gut an.
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4: Willkommen am Freitagmorgen, es ist der 10. Juli. Wir begleiten Sie in diesen für viele letzten Arbeitstag der Woche und die, die am Wochenende auch ran müssen, den grüßen. Den schicken wir auch nochmal ganz liebe Grüße heute und wir haben gleich Katy Perry dabei, California Girls. Ist noch ein bisschen zu früh für sinnvolle Sätze. Miles Smith macht den Anfang jetzt. Nice to meet you. 6:06. Guten Morgen.

Schönen guten Morgen an diesem Freitag. André und die Morgenmädels. Ich bin Urlaubsvertretung Marcel Wenzke, begleite Sie in diesen Freitagmorgen, in diesen 10. Juli. Wir sind in der ersten Sommerferienwoche. Wir haben natürlich auch heute tolle Ferientipps für die Ferienkids dabei. Und wie jeden Freitag gibt's kurz nach 8 natürlich auch die passenden Freitickets dazu. Dann sorgen wir für Sommerferienspaß mit dem Freizeitpark Plon und im Freizeitpark Plon. Denn Sie gewinnen auch heute Morgen Familientickets dafür. Das erklären wir Ihnen auch gleich nochmal ganz ausführlich, kurz nach 6. Wir gucken schon mal auf das Sachsenring-Wochenende voraus. Da wird es ja ordentlich krachen an diesem Wochenende. Da haben wir alle Infos natürlich dabei. Und wir freuen uns auf einen wunderschönen und vor allem auch entspannten Start in diesen 10. Juli. Heute ist übrigens auch der Ehrentag der Kuh und darauf vielleicht einen Kuh-Bar-Libre.

0: Es ist 5:05. Wunderschönen guten Morgen.
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0: Viel Sonne heute und sommerliche Höchsttemperaturen um 26 Grad. Und auch das Wochenende wird sommerlich und warm. Schönen guten Morgen auf die Straßen. A17 Prag Richtung Dresden. Zwischen Heidenau und Dresden-Prohl ist eine Wanderbaustelle ab um 7. Und in Leipzig ist die Eutritscher Straße wegen eines Polizeieinsatzes gesperrt.
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0: Guten Morgen, Holzhausen.
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0: Es ist 6:11. Frankreich steht als erstes Team im Halbfinale dieser Fußball-Weltmeisterschaft. Gleich alles Wichtige von hier aus Deutschland und der Welt in unseren Nachrichten um 6:10.
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6: Mit Stella Störmer einen schönen guten Morgen. Nur wenige Bauarbeiter können tatsächlich bis zur Rente arbeiten. In Leipzig sind von den rund 5.600 Beschäftigten laut IG Bau nur etwa 200 älter als 63 Jahre. Die Gewerkschaft fordert deshalb nun, das Renteneintrittsalter stärker an die körperliche Belastung des Berufs anzupassen. Wer jahrzehntelang schwere Arbeit geleistet habe, müsse früher in Rente gehen können, heißt es. Große Freude im Gondwanaland. Die Riesenotter haben Nachwuchs bekommen. Das Jungtier wird inzwischen von seinen Eltern durch die Anlage getragen. Wann Besucher den kleinen Otter mit etwas Glück sehen können, hat uns Zoodirektor Professor Jörg Junhold verraten.
7: Besonders wenn unsere Kommentierungen sind, 11 Uhr oder 15.30 Uhr ist das der Fall bei den Riesenottern. Und es ist also so, dass unser Weibchen 4 Jahre alt ist, das erste Jungtier bei uns von ihr. Und wir drücken die Daumen, dass alles gut geht.
6: Jugendfeuerwehren aus ganz Sachsen trainieren noch bis morgen gemeinsam in der Landesfeuerwehrschule in Naht bei Hoyerswerda. Die Jungen und Mädchen bereiten sich auf einen Leistungstest vor. Organisator Louis Höfer von der Jugendfeuerwehr.
8: Es gibt mehrere Disziplinen, 2 sportliche, einmal Kugelstoßen und einmal Staffellauf. Das sind alles Gruppenarbeiten. Die Gruppe muss zusammenwachsen und nur die Gruppe zusammen schafft diese Disziplin. Dann gibt es noch 2 Feuerwehrdisziplinen. Einmal wird ein Löschangriff aufgebaut. Dort wird simuliert, dass aus einem Gewässer Wasser entnommen wird. Es gibt ein simuliertes Feuer, das dann quasi gelöscht werden soll. Und es gibt eine Schnelligkeitsübung, in der Schläuche gekuppelt werden. Und das muss natürlich in der vorgegebenen Zeit geschafft werden.
6: Zusätzlich zum Bargeld soll es auch virtuelles Geld geben. Das EU-Parlament hat die Einführung jetzt beschlossen. Jetzt müssen nur noch die 27 Mitgliedstaaten darüber verhandeln. Geplant ist, dass wir diese digitalen Euros ab 2029 in einer App speichern und als Zahlungsmittel neben Bargeld benutzen können. Die EU will so unabhängiger von Kreditkartenanbietern wie Visa, Mastercard oder Bezahldiensten wie Klarna und PayPal werden. Frankreich steht im Halbfinale der Fußball-Weltmeisterschaft. Die Franzosen setzten sich im Viertelfinale mit 2:0 gegen Marokko durch. Die Tore haben Mbappé in der 60. und Dembélé in der 66. Minute geschossen. Frankreich trifft im Halbfinale auf den Sieger des Duells zwischen Spanien und Belgien. Wer da weiterkommt, entscheidet sich heute Abend.
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0: Einen wunderschönen guten Morgen. Es gibt jede Menge Sonne heute, nur ganz wenige Wolken sind im Laufe des Tages mal unterwegs. Höchsttemperaturen heute 26 Grad. Und dann kommt ein Sommerwochenende auf uns zu. Morgen sonnig und trocken bei bis zu 28 Grad. Und am Sonntag Sonne und Wolken im Wechsel, meist trocken bei bis zu 30 Grad. Hallo auf die Straßen. A17 Prag Richtung Dresden zwischen Heidenau und Dresden-Prohlis wird heute ab um 7 eine Wanderbaustelle unterwegs sein. Stadtverkehr Leipzig haben wir noch. Die Eutritscher Straße ist wegen eines Polizeieinsatzes aktuell gesperrt. Ansonsten rollt es soweit, es sei denn, Sie haben noch was gesehen. Dann rufen Sie gerne kostenlos an bei uns. 03x800 und die 4. Oder Sie melden Sie über WhatsApp. Die Nummer steht auf unserer Website.
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0: Es geht Richtung Wochenende. Wir begleiten Sie in diesen Freitagmorgen. Es ist der 10. Juli. Sommerferienspaß machen wir heute. Es gibt Familientickets für den Freizeitpark Plon. Wie Sie da rankommen, klären wir gleich. Jetzt starten wir erstmal mit Wise und Glad You Came. Um genau 5 Minuten vorm 6. Wunderschönen guten Morgen.
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0: Das ist die neue Single von Loi, Red Eyes. Damit einen schönen guten Morgen an diesem Freitag. Es ist 6:04.
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0: wunderschönen guten Morgen, 6:45. André und die Morgenmädels, die Freitagsausgabe. Ich bin Urlaubsvertretung Marcel Wenske. Wir versorgen Sie gleich mit einem ganz frischen Update und danach gibt's Sommersound. Und was für welchen? Nämlich Aiko Aiko von Justin Wellington und Small Jam. Das und noch ganz viel mehr. Gleich hier bei mir.
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2: Mit Stella Störmer einen schönen guten Morgen. Die Stadt Leipzig kritisiert Pläne der Autobahngesellschaft, die Anschlussstellen Leipzig-Nord und Schkeuditz zu nur einer an der Radefelder Allee zusammenzulegen. Eine schlechtere Anbindung gefährde den Wirtschaftsstandort mit Flughafen, Porsche-Werk und vielen anderen großen Firmen in der Region. Die Zahl der Büroneuvermietungen in Leipzig ist im Vergleich zum Durchschnitt der letzten Jahre fast um die Hälfte eingebrochen. Der Grund? Viele Unternehmen halten sich aufgrund des Trends zum Homeoffice zurück. Durch ein neues Sparpaket sollen die Krankenkassenbeiträge für Millionen Versicherte stabil bleiben. Heute stimmt der Bundestag über das entsprechende Gesetz ab. Es sieht unter anderem Ausgabenbremsen für Praxen und höhere Zuzahlungen für Medikamente für Patienten vor. Nach der VW-Aufsichtsratssitzung in Wolfsburg fordert Sachsens Wirtschaftsminister Dirk Panther nun eine klare Zukunftsperspektive für Zwickau. Er betont, das Werk könne die Transformation schaffen.
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3: Im Studio Jens Umbreit, guten Morgen. Frankreich steht im Halbfinale der Fußball-WM. Der Vize-Weltmeister setzte sich im Viertelfinale verdient in Boston mit 2:0 gegen Marokko durch. Kylian Mbappé brachte seine Franzosen in der zweiten Halbzeit in Führung, hatte in Hälfte 1 noch einen Elfmeter verschossen. Ousmane Dembélé sorgte wenig später für die Entscheidung. Marokko blieb über weite Strecken zu harmlos und kam offensiv kaum zur Entfaltung. Frankreich trifft im Halbfinale nun auf den Sieger des Viertelfinals zwischen Spanien und Belgien. Beide Teams stehen sich heute Abend gegenüber. Und Alexander Zverev greift in Wimbledon nach dem Finale. Der 29-Jährige trifft im Halbfinale auf den britischen Außenseiter Arthur Ferry, der mit einer Wildcard gestartet war. Zverev geht nach seinem klaren Sieg gegen Taylor Fritz als Favorit in die Partie. Im möglichen Endspiel würde Jannik Sinner oder Novak Djokovic als Gegner warten.
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4: Schönen guten Morgen, einen wunderschönen Start ins Wochenende. Heute freue ich mich besonders über die Dinge, die ich zu sagen habe, denn es gibt Sonne, soweit das Auge reicht. Die Temperaturen, die gehen auf 26 Grad rauf, so 25, 26 Grad die Höchstwerte. In der Nacht haben wir auch meist sternenklaren Himmel und morgen geht's auch schon wieder in einen sonnigen Tag. Nur wenig Wolken sind unterwegs. Und die Temperaturen, die gehen auf 27 Grad rauf am Sonntag. Ein ganz entspannter Mix aus Sonne und Wolken und Höchstwerte um die 29 Grad. Und gucken wir noch auf die Straßen. Da haben wir noch nichts, keine Staus und Blitzer. Aber Sie vielleicht, dann sagen Sie gerne Bescheid. 03 mal 800 und die 4.
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5: So, es geht los.
6: Bevor ich jetzt weiterrede, erstmal ein positives Schweigen. So.
5: Das ist doch immer gut, ein positives Schweigen. Wir schweigen jetzt nicht mehr, sondern wir gucken gleich auf das Wochenende auf dem Sachsenring voraus. Und davor freuen wir uns auf Eagle Eye Cherry und jetzt auf Justin Wellington und Small Jam. Aiko Aiko um 6:30 Uhr. Guten Morgen. Hörst du?

0: mit den 90ern geht's ja besonders gut in den Tag, oder? Eagle Eye Cherry und Save Tonight. Schönen guten Morgen an diesem Freitag. Es ist eine Minute nach 6:30 und am Wochenende wird's wieder laut auf dem Sachsenring. Der Motorrad Grand Prix macht Station auf der Rennstrecke in Hohenstein-Ernsthal. Nach dem Besucherrekord im vergangenen Jahr erwarten die Veranstalter auch in diesem Jahr am Wochenende wieder rund 250.000 Zuschauer. Mein Kollege Joshi Noll ist da. Was wird's denn da so geben?
1: Ja, eine ganze Menge. Also abgesehen von den sportlichen Dingen wird es wieder jede Menge Konzerte geben. Dann stehen Stuntshows auf dem Programm. Den Piloten kann man ganz nah beim sogenannten Hero Walk kommen. Das heißt, da laufen die Fahrer quasi durch die Besucher durch. Also das ist immer ein riesiges Gewimmel, aber man kann seine Stars also wirklich auch mal hautnah erleben. Ja, und dann am Sonntag wird dann auch Yvonne Katterfeld an der Strecke sein und die Nationalhymne singen.
0: Okay, und vielleicht gucken wir auch noch kurz auf das Sportliche?
1: Naja, es ist, kann man so sagen, die Strecke von Ducati-Pilot Marc Marquez. Der Spanier hat hier schon 9-mal gewonnen und zählt natürlich zu den Favoriten auf den Sieg. In diesem Jahr sind aber auch die Aprilias ganz stark, sowohl die Werkspiloten Marco Bezzecchi und auch Jorge Martin und die Treckhausfahrer Ai Ogura und Raúl Fernández haben durchaus Chancen. Und auf den Nachwuchs sollte man schauen, denn da haben wir hier ein paar junge Sachsen am Start, die sehr, sehr erfolgreich unterwegs sind. Allen voran Robin Siegert und Anina Urlas. Ja, das lohnt sich auf alle Fälle.
0: Dankeschön, Joshi. Ab heute also der Motorrad Grand Prix auf dem Sachsenring und wir drücken unseren Talenten natürlich die Daumen.

0: Turn the Lights Off von Kato featuring John um 7:05. Guten Morgen.
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3: Einen wunderschönen Freitag, einen schönen Start ins Wochenende. Herrliches Wetter bei uns in Leipzig. Die Temperaturen gehen auf 26 Grad rauf. Viel Sonnenschein, nur wenige Wolken heute unterwegs. Und auf den Straßen hat uns der Thomas gleich 3 Blitzer gemeldet. Ludwig-Beck-Straße, Adenauer-Allee an der Alten Post und Kieler Straße, 30er-Zone, stadteinwärts.
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9 Minuten nach 6:30 und diese Nachricht hat mich gestern Nachmittag persönlich sehr betroffen gemacht. Wir müssen uns von einer großen Sängerin und einer tollen Künstlerin verabschieden. Bye bye, Bonnie. Bonnie Tyler, eine Stimme, die man nie vergessen kann. Am 8. Juni 1951 wird sie als Gaynor Hopkins in Wales geboren und verliebt sich schon sehr früh in die Musik. 25 Jahre ist sie dann alt, als sie nicht nur viele Herzen, sondern auch die Charts erobert. Lost in France wird 1976 ein Top-10-Hit in Großbritannien und sie ein Weltstar. It's a Heartache landet in vielen Ländern in Europa Ende der 70er ganz weit vorn in den Charts. Spätestens in den 80ern wird sie dann unsterblich, zusammen mit Jim Steinman. In den 90ern verhilft ihr dann Dieter Bohlen zu einem Comeback. Und 2013 tritt sie für das Vereinigte Königreich beim ESC an. Noch im März dieses Jahr steht sie live auf der Bühne. Zwei Monate später bangen dann Fans auf der ganzen Welt um ihr Leben. Sie wird in Portugal wegen eines Darmdurchbruchs operiert und liegt wochenlang im künstlichen Koma. Ein für heute in Zwickau geplantes Konzert wird Ende Juni auf 2027 verschoben. Doch dazu kommt es nun nicht mehr. Bonnie Tyler wird 75 Jahre alt, aber lebt durch ihre Musik für immer weiter. Und hier ist jetzt einer ihrer größten Hits, Holding Out for Hero, Bonnie Tyler. Und wir sagen Tschüss, Bonnie, mach's gut. 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

0: eine großartige Stimme, die für immer verstummt ist. Bonnie Tyler ist im Alter von 75 Jahren gestorben. Schönen guten Morgen an diesem Freitag. Es ist eine Minute nach 6:45. Und Frankreich steht als erster Halbfinalist der Fußball-WM fest. Der Top-Favorit auf den Gewinn des Turniers setzte sich mit 2:0 gegen Marokko durch. Und wir haben gleich alles Wichtige von hier aus Deutschland und der Welt in unseren Nachrichten um 6:50.
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14: Mit Stella Stürmer einen schönen guten Morgen. Zoff um die A14-Anschlussstellen im Nordwesten von Leipzig. Die Stadt kritisiert Pläne der Autobahngesellschaft, die Anschlussstellen Leipzig-Nord und Schkeuditz zu nur einer Auf- und Abfahrt an der Radefelder Allee zusammenzulegen. Florentin Oesterle, wo ist da das Problem?
15: Die Gegend ist ein besonders wichtiger Wirtschaftsstandort. Flughafen, Porsche-Werk oder Güterverkehrszentrum. Mehr als 20.000 Menschen arbeiten hier. Eine schlechtere Anbindung gefährde den Standort und würde einen Wettbewerbsnachteil bedeuten, heißt es von der Stadt. Denn wenn aus 2 Anschlussstellen nur eine wird, schaffe man sehenden Auges ein Nadelöhr, sagte Leipzigs Wirtschaftsbürgermeister Clemens Schülke. Ein querstehender LKW etwa würde reichen, um die Verkehrsströme und damit die Firmen von der A14 abzuschneiden.
14: Der Leipziger Büromarkt schwächelt auch im ersten Halbjahr 2026 weiter. Die Zahl der neuen Vermietungen liegt deutlich unter dem Vorjahresniveau. Im Durchschnitt der letzten 10 Jahre ist er um fast die Hälfte eingebrochen. Viele Unternehmen zögern mit neuen Anmietungen, weil immer mehr im Homeoffice gearbeitet wird. Außerdem hat sich die Nachfrage deshalb zunehmend aus der Innenstadt in angrenzende Gebiete verlagert. Deshalb erwarten Experten auch im zweiten Halbjahr nur eine leichte Erholung. Tennisprofi Alexander Zverev will auf seinen ersten Grand-Slam-Titel seiner Karriere direkt den zweiten folgen lassen. Und gelingen soll das beim Rasenklassiker in Wimbledon. Dafür muss heute im Halbfinale ein Sieg gegen den Briten Arthur Ferry her. Der Halbfinalgegner von Zverev kennt den heiligen englischen Rasen seit klein auf. Ferry ist nämlich nur wenige Minuten vom All England Club entfernt aufgewachsen. Entsprechend dürfte das komplette Publikum hinter dem Überraschungsmann stehen. Er war als Nummer 114 der Welt ins Turnier gestartet. Und noch was Sportliches aus Leipzig. Nach dem Abgang von Yannick Mäder wird Philipp Wendt neuer Kapitän bei Fußballregionalligist Chemie Leipzig. Der 29-jährige Abwehrspieler hat uns erzählt, wie die Wahl ablief.
16: Ja, wir hatten uns mit der gesamten Mannschaft und Staff hatten wir uns getroffen und dann wurde das quasi verkündet. Klar habe ich mich da gefreut. Das ist natürlich eine sehr schöne Ehre. Ich freue mich sehr auf das, was kommt und ja, bin sehr zuversichtlich für die neue Saison.
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17: Einen wunderschönen guten Morgen. Ja, ein paar Wolken sind unterwegs bei uns in Leipzig, aber es schimmert auch schon herrlich blau durch und viel Sonnenschein wird es heute im Laufe des Tages geben. Die paar Wolken, die mischen immer mal mit. 26 Grad die Höchstwerte heute. Morgen der Tag, der wird auch schön sonnig werden und auf bis zu 27 Grad geht's rauf. Am Sonntag gibt's dann einen ganz entspannten Sonne-Wolken-Mix und da knacken wir dann endlich mal wieder die 30 Grad-Marke. Und auf den Straßen, da haben wir Blitzer, beziehungsweise nicht, ich habe noch eine Sperrung und zwar Georg-Schwarz-Straße, Polizei ist dort vor Ort und geblitzt wird auf der Ludwig-Beck-Straße, der Adenauer-Allee und der Kieler Straße, stadteinwärts in der 30er-Zone.
18: Dankeschön, liebe Miri.
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19: Hier gibt es nichts zu sehen. Verschwendet!
0: Aber es gibt eine Menge zu hören, also bleiben Sie auf jeden Fall dabei. Wir haben nachher noch unseren Sommerferienspaß. Da gibt es Familientickets für den Freizeitpark Plon. Wir haben gleich Sommersound beim offiziellen Sommerradio dabei. Miami Sound Machine und Conga. Und davor starten wir jetzt mit Dasha und Austin um 6:06. Schönen guten Morgen.
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0: Hier ist der Sommer am Freitag, eine Minute nach um sieben.
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0: Frankreich steht als erster Halbfinalist bei der Fußball-WM fest. Die Equipe Tricolore setzte sich gegen Marokko mit 2:0 durch. Aber das große Spektakel war es nicht hier in so einem Breit.
3: Nee, dafür hätten die Marokkaner mehr machen müssen. Dafür hätte es zwei gute Mannschaften gebraucht. So war es ein einseitiges Viertelfinale. Marokko verweigerte regelrecht die Teilnahme am Offensivspiel. Das war mutlos, passiv, ohne Ideen. Nach 25 Minuten stand das Torschussverhältnis bei 13:0 für Frankreich. Die Franzosen hatten die Partie also komplett im Griff und denen reichte sozusagen eine solide Leistung. Sie konnten es sich sogar erlauben, dass Kylian Mbappé einen Elfmeter in der ersten Hälfte verschoss. Das war eher ein Rückpass, den Marokkos Keeper Bono sicher hielt. Aber Mbappé schlug in Hälfte 2 zurück. In der 60. Minute ließ er Bono mit einem Schlenzer ins rechte Eck überhaupt keine Chance. Sein 8. Turniertor hat jetzt also genauso viele wie Lionel Messi. Ousmane Dembélé legte 6 Minuten später nach. Das war das 2:0 und damit die Entscheidung. Frankreich trifft im Halbfinale jetzt auf den Sieger der Partie Spanien gegen Belgien. Die Partie steigt heute Abend in Los Angeles. 21 Uhr geht's los.
0: Und die kann ich dann heute Abend auch gucken. Das wird toll. Spanien-Belgien. Dankeschön, Jens Umbreit.
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1: Es ist 8:02. Wunderschönen guten Morgen an diesem Freitag. Nicht so schöne Neuigkeiten aus Süddeutschland. Dort herrscht nämlich Wassermangel. Der Pegel am Bodensee ist auf einen historischen Tiefstand für diese Jahreszeit gesunken. An vielen Stellen kann man schon den Boden sehen. Aber auch ein bisschen. Wir machen gleich weiter, unter anderem mit Walk the Moon und Shut Up and Dance. Das und noch ganz viel mehr gleich hier bei mir.
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16: Mit Stella Störmer einen schönen guten Morgen. Von insgesamt etwa 5600 Bauarbeitern in Leipzig sind derzeit nur etwa 200 älter als 63 Jahre aufgrund der körperlichen Belastung. Die IG Bau fordert deshalb, das Renteneintrittsalter stärker an die körperliche Belastung im Beruf anzupassen. Die Riesenotter Caria und Nacho im Zoo Leipzig sind erstmals Eltern geworden. Ab diesem Wochenende können Besucher den kleinen Otter mit etwas Glück bei den Fütterungen um 11 und 15.30 Uhr im Gondwanaland beobachten. Nachwuchsfeuerwehren aus ganz Sachsen trainieren derzeit gemeinsam in der Lausitz. In der Landesfeuerwehrschule in Nard bei Hoyerswerda wollen die Kinder mit einem Leistungstest die höchste Auszeichnung der Jugendfeuerwehr schaffen. Frankreich steht im Halbfinale der Fußball-Weltmeisterschaft. Die Franzosen setzten sich im Viertelfinale mit 2:0 gegen Marokko durch. Ob Frankreich dann im Halbfinale gegen Belgien oder Spanien antreten wird, entscheidet sich heute Abend.
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16: Ein paar Wolken sind unterwegs bei uns in Leipzig, aber es schimmert auch schon herrlich blau durch und viel Sonnenschein wird es heute im Laufe des Tages geben. Die paar Wolken, die mischen immer mal mit. 26 Grad die Höchstwerte heute. Morgen der Tag, der wird auch schön sonnig werden und auf bis zu 27 Grad geht's rauf. Am Sonntag gibt's dann einen ganz entspannten Sonne-Wolken-Mix und da knacken wir dann endlich mal wieder die 30-Grad-Marke. Und auf den Straßen, da sind uns von einigen Hörern Sperrungen gemeldet worden wegen Polizeieinsätzen auf der Georg-Schwarz-Straße, aktuell Vollsperrung und die Universitätsstraße, Höhe Galeria Kaufhof. Und geblitzt wird auf der Ludwig-Beck-Straße, der Adenauer-Allee und der Kieler Straße stadteinwärts.
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1: 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Jetzt starten wir mit Walk the Moon und Shut Up and Dance um genau 6:30. Guten Morgen.
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0: So ein schöner 90er von Prince Idle Joe und Marky Mark United am Freitag bei André und die Morgenmädels, eine Minute nach halb acht.
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0: Wir sind in der ersten Sommerferienwoche, es ist der 10. Juli heute und wir sind sehr gespannt, welche Leitung jetzt hier live im Studio landet. Und das ist Leitung 1, die in diesem Moment automatisch ausgewählt wurde. Und da steckt Susanne drin. Einen wunderschönen guten Morgen, liebe Susanne.
2: Guten Morgen, hallo.
0: Herzlich willkommen live im Studio. Wie sehen die Sommerferien bei dir, bei euch aus? Habt ihr irgendwas Schönes geplant oder bist du noch auf Arbeit? Wie sieht's aus?
2: Also noch bin ich auf Arbeit, aber wir fahren bald eine Woche nach Bayern an den Walchensee.
0: Ah, okay. Das heißt, der Urlaub ist nicht mehr weit.
2: Genau, richtig, ja.
0: Und ich glaube, du hast noch ein Urlaubsziel eingeplant in diesen Sommerferien?
2: Ja, das wäre schön. Ich würde gerne mit den Kids und mit meinem Mann in den Freizeitpark Plon.
0: Ja, dann mach doch genau das. Herzlichen Glückwunsch.
2: Dankeschön.
0: Familienticket für den Freizeitpark Plon ist fast schon bei euch. Danke fürs Mitmachen. Einen ganz schönen Freitag. Danke. Und schon mal schönes Wochenende auch.
2: Danke, wünsche ich dir auch.
0: Danke dir, Susanne. Und wenn das nächste Mal die Achterbahn durchs Programm fährt, bitte genauso machen. Anrufen, kostenlos natürlich. Und die nächsten Familientickets gewinnen.
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0: Frisch verheiratet, Flitterwochen auf 4 Kontinenten. Taylor Swift und Opel Light um 7:06.
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3: Einen wunderschönen guten Morgen. Ein paar Wolken sind immer mal unterwegs. Die Temperaturen, die gehen auf 26 Grad rauf heute, aber schön viel Sonnenschein gibt's auch. Und auf den Straßen haben wir eine Sperrung der Universitätsstraße, Höhe Galeria Kaufhof, ein Polizeieinsatz dort und Blitze auf der Ludwig-Beck-Straße, der Adenauer Allee und der Kieler Straße stadteinwärts.
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0: Es ist 7:45. 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Schönen guten Morgen. Frankreich steht im Halbfinale der Fußball-Weltmeisterschaft. Die Franzosen setzen sich im Viertelfinale mit 2:0 gegen Marokko durch. Und alles Wichtige von hier aus Deutschland und der Welt gleich in unseren Nachrichten um 7:50.
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16: Mit Stella Störmer einen schönen guten Morgen. Nur wenige Bauarbeiter können tatsächlich bis zur Rente arbeiten. In Leipzig sind von den rund 5.600 Beschäftigten laut IG Bau nur etwa 200 älter als 63 Jahre. Die Gewerkschaft fordert deshalb nun, das Renteneintrittsalter stärker an die körperliche Belastung des Berufs anzupassen. Wer jahrzehntelang schwere Arbeit geleistet habe, müsse früher in Rente gehen können, heißt es. Große Freude im Gondwanaland. Die Riesenotter haben Nachwuchs bekommen. Das Jungtier wird inzwischen von seinen Eltern durch die Anlage getragen. Wann Besucher den kleinen Otter mit etwas Glück sehen können, hat uns Zoodirektor Professor Jörg Junhold verraten.
17: Besonders wenn unsere Kommentierungen sind, 11 Uhr oder 15.30 Uhr ist das der Fall bei den Riesenottern. Und es ist also so, dass unser Weibchen 4 Jahre alt ist, das erste Jungtier bei uns von ihr. Und wir drücken die Daumen, dass alles gut geht.
16: Jugendfeuerwehren aus ganz Sachsen trainieren noch bis morgen gemeinsam in der Landesfeuerwehrschule in Naht bei Hoyerswerda. Die Jungen und Mädchen bereiten sich auf einen Leistungstest vor. Organisator Louis Höfer von der Jugendfeuerwehr.
18: Es gibt mehrere Disziplinen, zwei sportliche, einmal Kugelstoßen und einmal Staffellauf. Das sind alles Gruppenarbeiten. Die Gruppe muss zusammenwachsen und nur die Gruppe zusammen schafft diese Disziplin. Dann gibt es noch zwei Feuerwehrdisziplinen. Einmal wird ein Löschangriff aufgebaut. Dort wird simuliert, dass aus einem Gewässer Wasser entnommen wird. Es gibt ein simuliertes Feuer, das dann quasi gelöscht werden soll. Und es gibt eine Schnelligkeitsübung, in der Schläuche gekuppelt werden. Und das muss natürlich in der vorgegebenen Zeit geschafft werden.
16: Zusätzlich zum Bargeld soll es auch virtuelles Geld geben. Das EU-Parlament hat die Einführung jetzt beschlossen. Jetzt müssen nur noch die 27 Mitgliedstaaten darüber verhandeln. Geplant ist, dass wir diese digitalen Euros ab 2029 in einer App speichern und als Zahlungsmittel neben Bargeld benutzen können. Die EU will so unabhängiger von Kreditkartenanbietern wie Visa, Mastercard oder Bezahldiensten wie Klarna und PayPal werden. Frankreich steht im Halbfinale der Fußball-Weltmeisterschaft. Die Franzosen setzten sich im Viertelfinale mit 2:0 gegen Marokko durch. Die Tore haben Mbappé in der 60. und Dembélé in der 66. Minute geschossen. Frankreich trifft im Halbfinale auf den Sieger des Duells zwischen Spanien und Belgien. Wer da weiterkommt, entscheidet sich heute Abend.
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21: Ein Wochenende zum Genießen liegt vor uns. Ganz egal, ob man Ferien hat oder nicht. Die Temperaturen bei uns in Leipzig, die gehen heute auf 26 Grad rauf. Viel Sonnenschein, nur wenige Wolken unterwegs. Morgen der Tag sieht ähnlich aus. Auch da ein paar Wolken, aber viel Sonnenschein und bis zu 27 Grad. Und am Sonntag gibt's auch einen ganz entspannten Sonne-Wolken-Mix. Und da knacken wir dann endlich mal wieder die 30-Grad-Marke. Auf den Straßen, da haben wir Reifenteile auf der A9 Richtung Berlin zwischen Rastplatz Kliekenauer Ost und Coswig. Bitte Vorsicht. Und gesperrt ist immer noch die Georg-Schwarz-Straße wegen eines Polizeieinsatzes. Geblitzt wird auf der Prager Straße einwärts und in Grünau auf der Potschkau-Straße.
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0: Wunderschönen guten Morgen.
24: Ich hatte gehofft, dass Sie das sagen würden.
0: Und ich sage sogar noch viel mehr, denn wir haben gleich Ferientipps für die Ferienkids dabei und wie jeden Freitag mit den passenden Freitickets. Lohnt sich also dabei zu bleiben, machen wir nach Bronzgebiet und Kamrad. Damit starten wir jetzt um genau 5 Minuten vorm 8. Schönen guten Morgen.

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0: Willkommen beim offiziellen Ferienradio. Wir sind in Sommerferienwoche Nummer 1, eine Minute nach um 8.
1: Boah, da ist was los.
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3: Na, wenigstens zum Ende der ersten Sommerferienwoche spielt das Wetter mit und da müsst ihr unbedingt an den See. Aber nicht nur zum Vitamin D tanken oder baden an sich. Wir schicken euch zu All on Sea, dem Wasser-Funpark. Ihr habt den Spaß eures Lebens auf Hüpfburgen und Parcours direkt auf dem Wasser. Mama und Papa gehen aber auch nicht leer aus. Die dürfen in der Zeit Kanu fahren. Na, ist das was? Na dann schnell anrufen unter der 0341 200 300 und die 4. Viel Glück und bis gleich.
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0: Es ist 2 Minuten nach Viertel neun. Schönen guten Morgen, André und die Morgenmädels. Ich bin Urlaubsvertretung Marcel Wenske. Heute Abend spielen im Viertelfinale der Fußball-WM Spanien und Belgien gegeneinander. Viele Deutsche drücken natürlich Spanien die Daumen. Dann kann man im Malle-Urlaub immerhin schön mitjubeln. Und wir machen gleich mit dieser tollen Nummer weiter. Speechless von Robin Schulz. Das und noch ganz viel mehr gleich hier bei mir.
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19: Mit Stella Störmer einen schönen guten Morgen. Die Stadt Leipzig kritisiert Pläne der Autobahngesellschaft, die Anschlussstellen Leipzig-Nord und Schkeuditz zu nur einer an der Radefelder Allee zusammenzulegen. Eine schlechtere Anbindung gefährde den Wirtschaftsstandort mit Flughafen, Porsche-Werk und vielen anderen großen Firmen in der Region. Die Zahl der Büroneuvermietungen in Leipzig ist im Vergleich zum Durchschnitt der letzten Jahre fast um die Hälfte eingebrochen. Der Grund? Viele Unternehmen halten sich aufgrund des Trends zum Homeoffice zurück. Durch ein neues Sparpaket sollen die Krankenkassenbeiträge für Millionen Versicherte stabil bleiben. Heute stimmt der Bundestag über das entsprechende Gesetz ab. Es sieht unter anderem Ausgabenbremsen für Praxen und höhere Zuzahlungen für Medikamente für Patienten vor. Nach der VW-Aufsichtsratssitzung in Wolfsburg fordert Sachsens Wirtschaftsminister Dirk Panther nun eine klare Zukunftsperspektive für Zwickau. Er betont, das Werk könne die Transformation schaffen.
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17: Einen wunderschönen guten Morgen zu dem Wetter. Heute fällt mir nur ein, ach, ist das hübsch. Die Temperaturen, die gehen bei uns in Leipzig auf 26 Grad rauf. Nur wenig Wolken sind unterwegs. Es gibt viel Sonnenschein zum Genießen. Morgen übrigens auch mit bis zu 27 Grad. Und am Sonntag, da gibt es dann einen ganz chilligen Sonne-Wolken-Mix. Und die Temperaturen, die gehen da dann schon wieder auf 30 Grad rauf. Und schauen wir noch auf die Straßen. Da wird geblitzt auf der Prager Straße stadteinwärts. Kurz vor der Haltestelle Ostplatz. Grünau, Potschgaustraße und Ludwig-Beck-Straße, Adenauer Allee und Kieler Straße stadteinwärts. Gute Fahrt und schönen Tag.
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0: Wir haben alles dabei, was Sie für einen guten Start ins Wochenende brauchen. Natürlich alle aktuellen Infos von hier. Dann hat Miri immer aktuell die aktuelle Wetter- und Straßenlage, damit Sie wissen, ob Sie gut und sicher ankommen. Und wir haben vor allem auch tolle Musik dabei. Gleich Summer Sound von Inner Circle, Sweat. Und wir starten jetzt mit Robin Schulz und Speechless. Und es ist genau 7:30. Schönen guten Morgen.
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0: willkommen beim offiziellen Sommerradio an diesem Freitag. Schönen guten Morgen, es ist ganz genau 8:30.
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0: Frankreich steht als erster Halbfinalist bei der Fußball-WM fest. Die Equipe Tricolore setzte sich gegen Marokko mit 2:0 durch. Aber das große Spektakel war es nicht, Jens Umbreit.
3: Nee, dafür hätten die Marokkaner mehr machen müssen. Dafür hätte es zwei gute Mannschaften gebraucht. So war es ein einseitiges Viertelfinale. Marokko verweigerte regelrecht die Teilnahme am Offensivspiel. Das war mutlos, passiv, ohne Ideen. Nach 25 Minuten stand das Torschussverhältnis bei 13:0 für Frankreich. Die Franzosen hatten die Partie also komplett im Griff und denen reichte sozusagen eine solide Leistung. Sie konnten es sich sogar erlauben, dass Kylian Mbappé einen Elfmeter in der ersten Hälfte verschoss. Das war eher ein Rückpass, den Marokkos Keeper Bono sicher hielt. Aber Mbappé schlug in Hälfte 2 zurück. In der 60. Minute ließ er Bono mit einem Schlenzer ins rechte Eck überhaupt keine Chance. Sein 8. Turniertor hat jetzt also genauso viele wie Lionel Messi. Ousmane Dembélé legte 6 Minuten später nach. Das war das 2:0 und damit die Entscheidung. Frankreich trifft im Halbfinale jetzt auf den Sieger der Partie Spanien gegen Belgien. Die Partie steigt heute Abend in Los Angeles. 21 Uhr geht's los.
0: Und heute Abend darf sogar ich mal lange aufbleiben und freue mich auf das Spiel. Dankeschön, Jens Umbreit.
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0: 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Es ist 8:04. Schönen guten Morgen.
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3: Einen schönen Freitag, ja, das wird ein wunderschöner Tag, beziehungsweise ist es ja schon, mehr kann man dazu gar nicht sagen. Viel Sonnenschein, nur wenig Wolken, die ab und zu mal mitmischen und auf den Straßen wird fleißig geblitzt. Auf der Prager Straße stadteinwärts, kurz vor der Haltestelle Ostplatz, Grünau, Potschkaustraße und Ludwig-Beck-Straße, der Adenauer Allee und der Kieler Straße stadteinwärts.
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Es ist 8:08 und diese Nachricht hat mich gestern Nachmittag persönlich sehr betroffen gemacht. Wir müssen uns von einer großen Sängerin und einer tollen Künstlerin verabschieden. Bye bye, Bonnie. Bonnie Tyler, eine Stimme, die man nie vergessen kann. Am 8. Juni 1951 wird sie als Gaynor Hopkins in Wales geboren und verliebt sich schon sehr früh in die Musik. 25 Jahre ist sie dann alt, als sie

It's a Heartache landet in vielen Ländern in Europa Ende der 70er ganz weit vorn in den Charts. Spätestens in den 80ern wird sie dann unsterblich, zusammen mit Jim Steinman. In den 90ern verhilft ihr dann Dieter Bohlen zu einem Comeback. Und 2013 tritt sie für das Vereinigte Königreich beim ESC an. Noch im März dieses Jahr steht sie live auf der Bühne. Zwei Monate später bangen dann Fans auf der ganzen Welt um ihr Leben. Sie wird in Portugal wegen eines Darmdurchbruchs operiert und liegt wochenlang im künstlichen Koma. Ein für heute in Zwickau geplantes Konzert wird Ende Juni auf 2027 verschoben. Doch dazu kommt es nun nicht mehr. Bonnie Tyler wird 75 Jahre alt, aber lebt durch ihre Musik für immer weiter. Tschüss, mach's gut, Bonnie. Einer ihrer größten Hits jetzt bei uns, Total Eclipse of the Heart, Bonnie Tyler.

0: Es ist 8:45. Schönen guten Morgen. André und die Morgenmädels, ich bin Urlaubsvertretung Marcel Wenske. Der Bundestag stimmt heute über die geplante Gesundheitsreform ab und wir informieren Sie gleich über alle Themen dieses Tages in unseren Nachrichten um 8:50.
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22: Mit Stella Störmer einen schönen guten Morgen. Mehrere Explosionen haben in der Nacht Polizei und Rettungskräfte beschäftigt. Kurz vor Mitternacht wurde auf der Eutritscher Straße ein 18-Jähriger schwer verletzt. Laut Polizei hatte er ein pyrotechnisches Objekt offenbar selbst gezündet. Gegen 3.15 Uhr gab es dann eine Explosion an der Georg-Schwarz-Straße. Dabei wurde der Eingangsbereich eines Restaurants stark beschädigt. Nur etwa 25 Minuten später folgte eine weitere Detonation in der Universitätsstraße. Hier traf es die Front einer Bar. Die Ursachen sind in beiden Fällen noch unklar. Die Polizei hat die betroffenen Bereiche abgesperrt und ermittelt wegen des Herbeiführens von Sprengstoffexplosionen. Ob die Taten zusammenhängen, ist noch offen. Zoff um die A14 Anschlussstellen im Nordwesten von Leipzig. Die Stadt kritisiert Pläne der Autobahngesellschaft, die Anschlussstellen Leipzig-Nord und Schkeuditz zu nur einer Auf- und Abfahrt an der Radefelder Allee zusammenzulegen. Florentin Oesterle, wo genau ist das Problem?
0: Die Gegend ist ein besonders wichtiger Wirtschaftsstandort. Flughafen, Porsche-Werk oder Güterverkehrszentrum. Mehr als 20.000 Menschen arbeiten hier. Eine schlechtere Anbindung gefährde den Standort und würde einen Wettbewerbsnachteil bedeuten, heißt es von der Stadt. Denn wenn aus zwei Anschlussstellen nur eine wird, schaffe man sehenden Auges ein Nadelöhr, sagte Leipzigs Wirtschaftsbürgermeister Clemens Schülke. Ein querstehender LKW etwa würde reichen, um die Verkehrsströme und damit die Firmen von der A14 abzuschneiden.
22: Im Süden Spaniens sind bei einem schweren Waldbrand mindestens 12 Menschen ums Leben gekommen. Einige wurden in ihren Autos gefunden. Rund 150 Feuerwehrleute sind im Einsatz. Der Brand war gestern rund 300 Kilometer nordöstlich von Malaga ausgebrochen, vermutlich durch eine gerissene Stromleitung. Auch in anderen Teilen Spaniens sowie in Frankreich und Portugal wüten derzeit schwere Waldbrände. Nach dem Abgang von Yannick Mäder wird Philipp Wendt neuer Kapitän bei Fußballregionalligist Chemie Leipzig. Der 29-jährige Abwehrspieler hat uns erzählt, wie die Wahl ablief.
1: Ja, wir hatten uns mit der gesamten Mannschaft und Staff hatten wir uns getroffen und dann wurde das quasi verkündet. Klar habe ich mich da gefreut. Das ist natürlich eine sehr schöne Ehre. Ich freue mich sehr auf das, was kommt und ja, bin sehr zuversichtlich für die neue Saison.
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23: Einen wunderbaren, einen stressfreien Start ins Wochenende. Die Temperaturen bei uns in Leipzig, die gehen auf 26 Grad rauf heute. Nur wenig Wolken, die immer mal mitmischen. Viel Sonnenschein. Morgen übrigens auch. Da geht's dann rauf auf bis zu 27 Grad. Und am Sonntag wechseln sich Sonne und Wolken ab. Ganz entspannt. Dazu bleibt's trocken und die Temperaturen, die gehen an die 30 Grad Marke ran. Und auf den Straßen, da wird geblitzt. Auf der Prager Straße stadteinwärts, kurz vor der Haltestelle Ostplatz. In Grünau auf der Potschkau-Straße und Ludwig-Beck-Straße, der Adenauer Allee an der Alten Post und der Kieler Straße in der 30er-Zone stadteinwärts. Dankeschön fürs Melden. Gute Fahrt.
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25: So.
26: Was hat das zu bedeuten?
25: Am Wochenende ist wieder Ausnahmezustand angesagt auf dem Sachsenring. Wir gucken gleich ausführlich drauf und starten jetzt mit Forever Young um genau 5 Minuten vorm 9. Schönen guten Morgen.

0: ist der Freitagmorgen, hier ist das Lieblingsradio. Schön, dass Sie mit uns Richtung Wochenende unterwegs sind. Es ist eine Minute nach um neun und am Wochenende wird's wieder laut auf dem Sachsenring. Der Motorrad Grand Prix macht Station auf der Rennstrecke in Hohenstein-Ernsthal. Nach dem Besucherrekord im vergangenen Jahr erwarten die Veranstalter auch in diesem Jahr am Wochenende wieder rund 250.000 Zuschauer. Mein Kollege Joschi Noll ist da. Was wird's denn da so geben?
1: Ja, eine ganze Menge. Also abgesehen von den sportlichen Dingen wird es wieder jede Menge Konzerte geben. Dann stehen Stuntshows auf dem Programm. Den Piloten kann man ganz nah beim sogenannten Hero Walk kommen. Das heißt, da laufen die Fahrer quasi durch die Besucher durch. Also das ist immer ein riesiges Gewimmel, aber man kann seine Stars also wirklich auch mal hautnah erleben. Ja, und dann am Sonntag wird dann auch Yvonne Katterfeld an der Strecke sein und die Nationalhymne singen.
0: Okay, und vielleicht gucken wir noch kurz auf das Sportliche?
1: Naja, es ist, kann man so sagen, die Strecke von Ducati-Pilot Marc Marquez. Der Spanier hat hier schon 9-mal gewonnen und zählt natürlich zu den Favoriten auf den Sieg. In diesem Jahr sind aber auch die Aprilias ganz stark, sowohl die Werkspiloten Marco Bezzecchi und auch Jorge Martin und die Treckhausfahrer Ai Ogura und Raúl Fernández haben durchaus Chancen. Und auf den Nachwuchs sollte man schauen, denn da haben wir hier ein paar junge Sachsen am Start, die sehr, sehr erfolgreich unterwegs sind. Allen voran Robin Siegert und Anina Urlas. Ja, das lohnt sich auf alle Fälle.
0: Dankeschön, Joschi. Wir behalten das im Blick. Ab heute also der Motorrad Grand Prix auf dem Sachsenring und wir drücken natürlich unseren Talenten die Daumen.

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23: Mit Stella Störmer einen schönen guten Tag. Von insgesamt etwa 5600 Bauarbeitern in Leipzig sind derzeit nur etwa 200 älter als 63 Jahre aufgrund der körperlichen Belastung. Die IG Bau fordert deshalb, das Renteneintrittsalter stärker an die körperliche Belastung im Beruf anzupassen. Die Riesenotter Caria und Nacho im Zoo Leipzig sind erstmals Eltern geworden. Ab diesem Wochenende können Besucher den kleinen Otter mit etwas Glück bei den Fütterungen um 11 und 15.30 Uhr im Gondwanaland beobachten. Nachwuchsfeuerwehren aus ganz Sachsen trainieren derzeit gemeinsam in der Lausitz. In der Landesfeuerwehrschule in Nard bei Hoyerswerda wollen die Kinder mit einem Leistungstest die höchste Auszeichnung der Jugendfeuerwehr schaffen. Frankreich steht im Halbfinale der Fußball-Weltmeisterschaft. Die Franzosen setzten sich im Viertelfinale mit 2:0 gegen Marokko durch. Ob Frankreich dann im Halbfinale gegen Belgien oder Spanien antreten wird, entscheidet sich heute Abend.
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25: Einen wunderbaren, einen stressfreien Start ins Wochenende. Die Temperaturen bei uns in Leipzig, die gehen auf 26 Grad rauf heute. Nur wenig Wolken, die immer mal mitmischen. Viel Sonnenschein. Morgen übrigens auch. Da geht's dann rauf auf bis zu 27 Grad. Und am Sonntag wechseln sich Sonne und Wolken ab. Ganz entspannt. Dazu bleibt's trocken und die Temperaturen, die gehen an die 30 Grad Marke ran. Und auf den Straßen, da wird geblitzt. Auf der Prager Straße stadteinwärts, kurz vor der Haltestelle Ostplatz. In Grünau auf der Potschkau-Straße und Ludwig-Beck-Straße, der Adenauer-Allee an der Alten Post und der Kieler Straße in der 30er-Zone stadteinwärts. Dankeschön fürs Melden. Gute Fahrt.
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15: So, es geht los.
16: Bevor ich jetzt weiterrede, erstmal ein positives Schweigen. So.
15: Ein positives Schweigen. Das ist ja das, wovor wir hier immer Panik haben beim Radio. Wenn so kurz Stille ist, dann bricht immer gleich Panik aus. Oder Sendeloch, um Gottes Willen. Ja, das ist wirklich dann Panik, die ausbricht. Also machen wir ganz schnell Musik an. Wir haben gleich Bibi Rexha und Faithless dabei mit New Religion und starten mit Pink und wünschen einen schönen Freitag. Guten Morgen. Ja,

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1: Im Theaterhaus Schille bringt die HMT Big Band heute ab 19.30 Uhr richtig Schwung auf die Bühne. Die jungen Musiker spielen für sie einen genialen Mix aus alten Jazzklassikern und ganz neuen modernen Songs. Egal, ob sie Jazz lieben oder einfach mal was Neues ausprobieren wollen, die Bläserstimmung steckt auf jeden Fall an. Generell, finde ich, hört man Jazz viel zu wenig, das ist wirklich unterschätzt und kann ganz cool sein. Also kommen Sie in der Otto-Schill-Straße mal vorbei, Tickets gibt's schon im Vorverkauf ab 15 Euro.
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einer meiner absoluten Lieblings-Sommerhits, Luna und Bailando aus 98. Hier geht's weiter mit Daniel Pawel. Ich bin Marcel Wenzke, wünsche Ihnen ein ganz schönes Wochenende. Tschüss und wir hören uns.

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9: Mit Stella Stürmer einen schönen guten Tag. Mehrere Explosionen haben in der Nacht Polizei und Rettungskräfte beschäftigt. Kurz vor Mitternacht wurde auf der Eutritscher Straße ein 18-Jähriger schwer verletzt. Laut Polizei hatte er ein pyrotechnisches Objekt offenbar selbst gezündet. Gegen 3.15 Uhr gab es dann eine Explosion an der Georg-Schwarz-Straße. Dabei wurde der Eingangsbereich eines Restaurants stark beschädigt. Nur etwa 25 Minuten später folgte eine weitere Detonation in der Universitätsstraße. Hier traf es die Front einer Bar. Die Ursachen sind in beiden Fällen noch unklar. Die Polizei hat die betroffenen Bereiche abgesperrt und ermittelt wegen des Herbeiführens von Sprengstoffexplosionen. Ob die Taten zusammenhängen, ist noch offen. In der Südvorstadt rollen kommenden Montag die Bagger an. Die Fahrbahndecke der Kurt-Eisener-Straße wird saniert, und zwar zwischen August-Bebel- und Focke-Straße. Während der Bauarbeiten, die voraussichtlich bis Ende Juli dauern, kommt es immer wieder zu Sperrungen in dem Bereich. Außerdem wird zur Lärmreduzierung auf einem Teilabschnitt Tempo 30 ausgewiesen. Heute startet hier bei uns in Leipzig die diesjährige Christopher Street Day Aktionswoche. Zum Auftakt wird heute Nachmittag vor dem neuen Rathaus eine erweiterte Regenbogenflagge gehisst. Unter dem Motto »Keine Ruhe, kein Zurück« wollen die Veranstalter in den nächsten Tagen ein deutliches Zeichen für Vielfalt und gegen Diskriminierung setzen. Insgesamt 54 Veranstaltungen thematisieren die Lebenssituation queerer Menschen in der Stadt. Höhepunkt ist die große Demo übernächsten Samstag auf dem Augustusplatz. Der Bundestag stimmt heute über die geplante Gesundheitsreform ab. Gesundheitsministerin Wagen will die gesetzlichen Krankenkassen entlasten, weil deren Ausgaben stark steigen und so Beitragserhöhungen verhindern. Geplant sind Ausgabenbremsen bei Praxen, Kliniken, Apotheken und der Pharmabranche. Patienten müssen sich auf höhere Zuzahlungen für Medikamente und Einschränkungen bei der Familienversicherung einstellen. Vor gut einem Monat war das vordere Fahrwerk einer Lufthansa-Maschine am Gate in Frankfurt plötzlich eingeknickt. Jetzt liegt der Bericht der Flugunfalluntersuchung vor und der zeigt, es gibt deutlich mehr Verletzte als bisher bekannt. 23 statt 5, von denen die Airline bisher gesprochen hat. Offenbar wurde ein Verriegelungsstift nicht verwendet. Dieser hätte verhindert, dass das Bugfahrwerk einklappen kann.
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10: Einen wunderschönen Freitag. Ein schönes Sommerwochenende liegt vor uns. Heute geht schon mal los mit Temperaturen um die 26 Grad. Es gibt viel Sonnenschein, nur ein paar lockere Wolken am Himmel. Morgen, der Tag sieht ähnlich aus. Da geht's auf bis zu 27 Grad rauf. Und am Sonntag, da knacken wir sogar die 30 Grad Marke. Und dazu gibt's einen sehr entspannten Sonne-Wolken-Mix. Auf den Straßen, da haben wir Spanngurte auf der A9 aus Nürnberg zwischen Dreußig und Naumburg, bitte Vorsicht. Und zwischen Nossen-Ost und Döbeln-Ost auf der A14 aus Nossen gibt es einen kleineren Stau. Geblitzt wird auch auf der Prager Straße stadteinwärts und A9 Richtung Nürnberg, kurz vor Großkugel unter der Brücke.
11: Dankeschön, Miri.
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11: Wunderschönen Freitagmorgen. Und wenn Songs gecovert werden, dann ist ja meist die neue Version ein bisschen schneller als das Original. Da liegen sie so ein Standsbeat drunter und dann wird es neu aufgemischt. Aber es geht auch andersrum, wie uns Callum Scott hier mit Whitney Houston beweist.
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0: mit Welshly Arms und Sanctuary durch den Freitagvormittag. Und egal, ob Sie gerade auf der Straße unterwegs sind, an der Werkbank, beim Wochenendeinkauf, im Homeoffice oder im Büro sitzen, wie die Emily, die Christine und die Simone gerade, schöne Grüße an der Stelle, wir haben für jeden die richtige Musik. Zum Beispiel mit Klassikern wie La Bouche, Be My Lover oder aber auch Frischen Wind von Miley Cyrus. End of the World, das und noch viel mehr für jeden Musikgeschmack gleich.
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22: Temperaturen um die 26 Grad. Es gibt viel Sonnenschein, nur ein paar lockere Wolken am Himmel. Morgen der Tag sieht ähnlich aus. Da geht's auf bis zu 27 Grad rauf. Und am Sonntag, da knacken wir sogar die 30 Grad Marke. Und dazu gibt's einen sehr entspannten Sonne-Wolken-Mix. Und auf den Straßen haben wir Stau auf der A14 aus Nossen zwischen Nossen Nord und Döbeln Ost. In Richtung Halle zwischen Kleinpösner und Leipzig Nordost und geblitzt wird auf der A9 Richtung Nürnberg, kurz vor Großkugel unter der Brücke. Und falls Sie noch was anderes entdeckt haben, sagen Sie gerne Bescheid. 03x800 und die 4 ist die Nummer, unter der Sie mich erreichen.
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15: 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Und ich hätte ja nicht gedacht, dass ich in meiner Radiokarriere nochmal folgenden Satz sage. Es gibt neue Musik von den Rolling Stones. Ja, wie die klingt? Wir zeigen es Ihnen gleich.

0: Das ist so ein Klassiker. Bis heute kriegt er keine Falten. Labouche und Be My Lover. Mit den Klassikern, da kennt er sie wahrscheinlich nicht ganz so aus, aber mit neuester Musik. Mark Matthew ist im Studio. Guten Tag. Und morgen gibt's ja wieder die Charts und da hast du was ganz Besonderes diesmal im Gepäck.
1: Hallo Daniel, grüß dich. Ja, ich stelle vor unter anderem das brandneue Album der Rolling Stones. Jagger und seine Jungs machen ja schon ein paar Jahre Musik und heute ist das 25. Studioalbum erschienen. Das stelle ich also morgen Abend vor. Außerdem neue Single von U2. Ja, da folgt dann auch noch dieses Jahr ein neues Album. Das ist der Vorbote Street of Dreams. Und neben den Top-Neuerscheinungen die 25 erfolgreichsten Hits der Woche. Mal sehen, ob es Shakira mit der WM-Hymne wieder auf die 1 geschafft hat. Also bis morgen Abend.
0: So, da freuen wir uns auf die neuesten Songs und vielleicht kommen wir mal einen kleinen Appetit happen. Ich bin echt gespannt, was daraus wird, weil 25. Album der Stones aus dem Studio. Wir hören mal rein, wie es klingt. Hier sind die Rolling Stones, brandneu und In the Stars.

0: ist was los.
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14: Mit Stella Stürmer einen schönen guten Tag. Nach mehreren Explosionen letzte Nacht in Leipzig prüft die Polizei Zusammenhänge. Frank Selig war vor Ort.
15: Ja, den ersten Knall gab's kurz vor Mitternacht auf der Eutritscher Straße nahe der Bäckerei Falland. Dort wurde laut Polizei ein 18-Jähriger schwer verletzt, nachdem er offenbar selbst Pyrotechnik gezündet hatte. Kurz nach um drei gab's dann eine Explosion an der Georg-Schwarz-Straße vor der Pizzeria La Migliore. Anwohner berichten von einer heftigen Detonation, die sich wie Pyrotechnik angehört habe. Die Schäden im Eingangsbereich sind enorm. Genau wie beim Studentencafé XOXO an der Universitätsstraße in der Innenstadt. Dort knallte es heute früh gegen 3:15, also etwa eine halbe Stunde später.
14: Heute startet hier bei uns in Leipzig die diesjährige Christopher Street Day Aktionswoche. Zum Auftakt heute Nachmittag wird vor dem neuen Rathaus eine erweiterte Regenbogenflagge gehisst. Unter dem Motto »Keine Ruhe, kein Zurück« wollen die Veranstalter in den nächsten Tagen ein deutliches Zeichen für Vielfalt und gegen Diskriminierung setzen. Insgesamt 54 Veranstaltungen thematisieren die Lebenssituation queerer Menschen in der Stadt. Höhepunkt ist die große Demo übernächsten Samstag auf dem Augustusplatz. In der Lausitz trainieren noch bis morgen Jugendfeuerwehren aus ganz Sachsen. Bei einer gemeinsamen Ausbildungswoche in der Landesfeuerwehrschule in Naht bei Hoyerswerda bereiten sich die 15- bis 18-Jährigen auf einen Leistungstest vor. Auch Innenminister Armin Schuster schaute sich das Ganze mit großer Begeisterung an.
16: Also die Symbolik dieser Woche, die ist unglaublich wichtig. Das schweißt die, glaube ich, zusammen. Das Naht kennt nicht jeder Sachse, glaube ich, aber jeder Feuerwehrmann, jede Feuerwehrfrau. Man muss dem Landesfeuerverband, den Feuerwehren, den Aktiven ein Riesenlob zollen. Wir haben so viel Nachwuchs, das kann ja nur daran liegen, dass die Spaß haben bei dem, was sie tun. Und dafür sind die Feuerwehren verantwortlich. Also in der heutigen Zeit ein super Wert.
14: Bei einem Waldbrand im Süden Spaniens sind mindestens 12 Menschen ums Leben gekommen. Das hat der Notdienst der Region Andalusien mitgeteilt. Die genaue Opferzahl ist aber noch unklar. Der Bürgermeister der betroffenen Gemeinde Los Galados spricht von einem Feuer nie dagewesenen Ausmaßes. Bilder zeigen, wie sich die Flammen über weite Teile der waldreichen Provinz Almeria ausbreiten. Auch in Frankreich und Portugal gibt es aktuell Waldbrände.
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19: Ich hoffe, ein stressfreies Wochenende liegt vor Ihnen. Die Temperaturen bei uns in Leipzig, die gehen auf 26 Grad rauf. Ein paar Wolken sind unterwegs, aber es gibt viel Sonnenschein. Das Wochenende wird auch einfach herrlich. Morgen geht's noch ein Stück nach oben mit den Temperaturen. Und am Sonntag toppen wir das Ganze nochmal. Da geht's nämlich dann den 30 Grad an den Kragen. Und gucken wir noch auf die Straßen. Da haben wir einen Stau nach dem Unfall auf der A14 aus Nossen zwischen Nossen Nord und Döbeln Ost. Und geblitzt wird auf der A9 Richtung Nürnberg, kurz vor Großkugel unter der Brücke. Und falls Sie noch was haben, gerne Bescheid geben. 03x800 und die 4 ist die Nummer. Gute Fahrt.
20: Dankeschön, Miri.
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20: Willkommen im Freitagvormittag und es sind ja nur noch ein paar Stündlis, dann ist Wochenende. Und wer könnte uns da besser reinbringen als The Weeknd? Genau, hier ist Blinding Lights zum Start der Hit-Halbe Stunde. Einen schönen Weg Richtung Freitagmittag zusammen. Servus.

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1: Kygo, Khalid und Griffin. 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
1: So, mal ein bisschen ruhig angehen lassen bei der Wärme. Es wird ja noch wärmer die nächsten Tage. Die Details, die hat Miriam gleich im Wetter. Und wir haben passende Musik zum Sommer mit Tom Odell und Lost Frequencies mit Black Friday. Gleich und ordentlich Schwung für die Hütte. Zum Beispiel mit Shakira Waka Waka. Das und mehr gibt's gleich.
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13: Die Temperaturen bei uns in Leipzig, die gehen auf 26 Grad rauf. Ein paar Wolken sind unterwegs, aber es gibt viel Sonnenschein. Das Wochenende wird auch einfach herrlich. Morgen geht's noch ein Stück nach oben mit den Temperaturen. Und am Sonntag toppen wir das Ganze nochmal. Da geht's nämlich dann den 30 Grad an den Kragen. Und gucken wir noch auf die Straßen. Da haben wir einen Stau nach dem Unfall auf der A14 aus Nossen zwischen Nossen Nord und Döbeln Ost. Und ein Blitzer ist uns auch noch gemeldet worden auf der A9 Richtung Nürnberg, kurz vor Großkugel. Achtung, ziemlich versteckt unter der Brücke. Und falls Sie noch was anderes entdeckt haben, sagen Sie gerne Bescheid. 03x800 und die 4 ist die Nummer, unter der Sie mich erreichen. Gute Fahrt.
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1: Mit Daniel Pavel. Kurz und knackig springen wir Sie gleich auf den aktuellen Stand der Dinge in Sachen Fußball-Weltmeisterschaft. Vorher gibt es eine Menge Musik mit Roxette und mit Kato.

0: Roxette, Spending My Time. Und Achtung, Autofahrer auf der A17 drüben Dresden Richtung Prag. An der Abfahrt Dresden-Südvorstadt, da liegt auf der linken Spur ein Kantholz, gefährlich. Vorsicht.
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0: Frankreich steht im Halbfinale der WM, 2:0 gegen Marokko, und im Mittelpunkt stand Kylian Mbappé. Frankreichs Kapitän verschoss in der ersten Halbzeit einen Elfmeter, dann in der zweiten Halbzeit machte er nach einer Stunde das 1:0 und legte den zweiten Treffer für Dembélé auf. Aber er wurde in der 76. Minute mit schmerzverzerrtem Gesicht ausgewechselt, ein dicker Eisbeutel am rechten Knöchel. Sorgenfalten bei Frankreich. Mbappé gab anschließend in der ARD Entwarnung.
3: Der Knöchel hat ein bisschen wehgetan, aber es ist okay, es geht. Und da waren andere, die die letzten 15 Minuten besser spielen konnten als ich. Und ich habe gezeigt, die können das auch ohne mich.
0: Naja, er ist schon so die Lebensversicherung der Franzosen. Ohne den läuft bei Frankreich wenig. 8 Tore, 3 Vorlagen in 6 Spielen, das ist eine wirklich eindrucksvolle Quote bei dieser WM. Der wird im Halbfinale wieder wirklich wichtig sein. Frankreichs Gegner wird heute Abend zwischen Belgien und Spanien ermittelt.
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0: Was für ein Kompliment. Pretty like the sun. Schön wie die Sonne. Tom O'Dell und Lost Frequencies am Freitag. Fast Mittag. Weiß nicht, wie es Ihnen geht. Ich habe ein bisschen Hunger.
1: Daniels Mittagstisch.
2: Na Mahlzeit, Daniel, ist hier noch Platz?
0: Na mal, Joschi, hier, na klar, sag mal, was gibt's denn bei dir heute zum Mittag?
2: Ach na ja, ich habe heute Scheiben von der Barbary Entenbrust mit Cassis-Rotweinsauce, Parmesan-Risotto und Kräutergemüse. Und du?
0: Schnitzel mit Pommes-Schranke.
2: Das ist auch lecker.
0: Und es geht so.
2: Hast du es gehört? Hm? Und zwar die British Airways hat einen Flug von Barbados nach London kurz vor dem Start streichen müssen, weil die Crew nach einem ausgearteten Saufgelager noch betrunken im Hotel lag.
0: Oh nee, oder? Aber ja. Warum wundert mich das nicht, dass das bei einer britischen Airline passiert?
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14: Mit Florentin Oesterle einen schönen guten Tag. Nach mehreren Explosionen letzte Nacht in Leipzig prüft die Polizei Zusammenhänge. Unser Reporter Frank Selig war vor Ort.
15: Ja, den ersten Knall gab's kurz vor Mitternacht auf der Eutritscher Straße nahe der Bäckerei Falland. Dort wurde laut Polizei ein 18-Jähriger schwer verletzt, nachdem er offenbar selbst Pyrotechnik gezündet hatte. Kurz nach um 3 gab's dann eine Explosion an der Georg-Schwarz-Straße vor der Pizzeria La Migliore. Anwohner berichten von einer heftigen Detonation, die sich wie Pyrotechnik angehört habe. Die Schäden im Eingangsbereich sind enorm. Genau wie beim Studentencafé XOXO an der Universitätsstraße in der Innenstadt. Dort knallte es heute früh gegen 3:15, also etwa eine halbe Stunde später.
14: Heute startet hier bei uns in Leipzig die diesjährige Christopher Street Day Aktionswoche. Zum Auftakt heute Nachmittag um 16 Uhr vor dem neuen Rathaus wird eine erweiterte Regenbogenflagge gehisst. Unter dem Motto "Keine Ruhe, kein Zurück" wollen die Veranstalter in den nächsten Tagen ein deutliches Zeichen für Vielfalt und gegen Diskriminierung setzen. Insgesamt 54 Veranstaltungen thematisieren die Lebenssituation queerer Menschen in der Stadt. In der Lausitz trainieren noch bis Samstag Jugendfeuerwehren aus ganz Sachsen. Bei einer gemeinsamen Ausbildungswoche in der Landesfeuerwehrschule in Naht bei Hoyerswerda bereiten sich die 15- bis 18-Jährigen auf einen Leistungstest vor. Auch Innenminister Armin Schuster hat vorbeigeschaut und zeigte sich begeistert.
16: Man muss dem Landesfeuerverband, den Feuerwehren, den Aktiven, ein Riesenlob zollen. Wir haben so viel Nachwuchs, das kann ja nur daran liegen, dass die Spaß haben bei dem, was sie tun. Und dafür sind die Feuerwehren verantwortlich. Also in der heutigen Zeit ein super Wert.
14: Wirtschaftsverbände sind besorgt über die Regierungspläne zu Minijobs. Handelsverband, Hotel- und Gaststättenverband und Landwirtschaftsarbeitgeber warnen die Regierung vor Kürzungen. Fallen die Steuervorteile weg, hätten Millionen Beschäftigte weniger Geld oder müssten deutlich mehr arbeiten, um auf das bisherige Einkommen zu kommen. Und nun zum Sport. Beim berühmtesten Tennisturnier der Welt in Wimbledon spielt Alexander Zverev am Nachmittag um den Einzug ins Finale. Sein Gegner ist der Brite Arthur Ferry. Und bei der Fußball-Weltmeisterschaft kicken Spanien und Belgien ab 21 Uhr gegeneinander um den Einzug ins Halbfinale.
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17: Einen wunderschönen Freitag, das Japan-Festival im Felsenkeller bei herrlichstem Wochenendwetter. Die Temperaturen, die gehen bei uns in Leipzig heute schon rauf auf bis zu 26 Grad. Es gibt viel Sonnenschein. Nur ein paar Wolken, die immer mal mitmischen. Morgen der Tag sieht genauso aus, nur noch ein Stückchen wärmer mit bis zu 27 Grad. Und am Sonntag, da gibt's einen ganz relaxten Sonne-Wolken-Mix. Und die Temperaturen, die gehen da an die 30 Grad-Marke ran. Also ein Wochenende zum Genießen. Und auf den Straßen, da können wir uns auch langsam entspannen. Da sieht's gut aus. Nur ein Blitzer ist uns gemeldet worden auf der A9 Richtung Nürnberg. Kurz vor Großkugel unter der Brücke. Dankeschön. Gute Fahrt.
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19: Es geht in die letzte Mittagspause der Arbeitswoche. Unter anderem mit Alex Warren gleich, mit Nena irgendwie, irgendwo, irgendwann. Und jetzt gibt's Evermax mit Sweetback Psycho. Das ist der Song mit dem Kreischen vorne drin. Kreischen in 3, 2, 1.

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13: Es sind Sommerferien, es ist Sommer, wie sich's gehört. Mit Temperaturen heute bis zu 26 Grad und die nächsten Tage geht's dann mit den Werten weiter bergauf. Morgen, der Samstag, bis zu 27 Grad und am Sonntag bei einem freundlichen Mix aus Sonne und Wolken bis zu 30 Grad und Regen ist erstmal kein Thema. Schauen wir noch kurz auf den Leipziger Verkehr und die Straßen in Stadt und Land. Auf der A9 Richtung Berlin zwischen Elbebrücke und Rastplatz Kliekenaue Ost hier auf der rechten Spur liegt ein Kennzeichen. Vorsicht! Auf der A14 Leipzig Richtung Halle zwischen Leipzig Nord und Schkeuditz ein defektes Auto und geblitzt wird auf der Adenauer Allee stadtauswärts steht der Superblitzer. Fehlt was? 0, 3x800 und die 4.
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13: Mit Daniel Pavel in der Mittagspause. Heute ist offizieller Tag der Kuh. 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Prost!

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1: Im Theaterhaus Schille bringt die HMT Big Band heute ab 19.30 Uhr richtig Schwung auf die Bühne. Die jungen Musiker spielen für sie einen genialen Mix aus alten Jazz-Klassikern und ganz neuen modernen Songs. Egal, ob sie Jazz lieben oder einfach mal was Neues ausprobieren wollen, die Bläserstimmung steckt auf jeden Fall an. Generell, finde ich, hört man Jazz viel zu wenig, das ist wirklich unterschätzt und kann ganz cool sein. Also kommen Sie in der Otto-Schill-Straße mal vorbei, Tickets gibt's schon im Vorverkauf ab 15 Euro.
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0: ist auch wieder so ein Meisterwerk. Der haut eins nach dem anderen raus. Taylor Swift und Opelite.
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0: So, nach der großen Klettershow gestern in den Pyrenäen kommen heute wieder die Sprinter auf ihre Kosten. Die Tour de France macht sich auf den Weg nach Bordeaux. Jens Umbreit, was erwartet denn Zuschauer und Fahrer?
3: Ja, nach den über 4000 Höhenmetern gestern dürfte das heute fast ein Erholungstag werden. Die siebte Etappe führt nahezu flach über 175 Kilometer nach Bordeaux. Vieles spricht deshalb für den klassischen Massensprint. Nur kräftiger Seitenwind könnte das Feld auseinanderreißen und für Überraschungen sorgen. In Bordeaux hoffen die schnellen Männer um Olaf Kohl, Mats Pedersen, Jasper Philipsen oder unserem deutschen Max Kanter auf den nächsten prestigeträchtigen Sprint Royal. Gestern hatte Tadej Pogacar einmal mehr seine Extraklasse gezeigt. Der Slowene attackierte am legendären Tourmalet, fuhr anschließend mehr als 40 Kilometer allein an der Spitze und holte sich souverän den Etappensieg sowie das gelbe Trikot. Sein großer Rivale Jonas Vingegaard verlor mehr als 2 Minuten 40. Florian Lipowitz büßte ebenfalls Zeit ein, behauptete sich aber in der erweiterten Spitzengruppe. Weiß aber auch, gegen den Pogacar ist kein Kraut gewachsen.
4: Da bringt nicht viel. Ich meine, bei der Performance kann man, glaube ich, nicht viel machen.
3: So Lipowitz in der ARD. Heute dürfte es im Kampf ums Gesamtklassement keine größeren Veränderungen geben.
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17: Mit Stella Störmer einen schönen guten Tag. Ein größerer Feldbrand hat gestern Abend die Leipziger Feuerwehr beschäftigt. Im Osten der Stadt, unweit der Straße Hornissenwinkel zwischen Paunsdorf und Heiterblick, brannte eine größere Fläche. Verletzt wurde nach ersten Informationen niemand. Die Feuerwehr konnte die Flammen unter Kontrolle bringen, bevor sie größeren Schaden anrichten konnten. Die Brandursache sei noch unklar, sagte uns eine Polizeisprecherin auf Anfrage. Die Stadt Leipzig wehrt sich gegen die Pläne der Autobahngesellschaft. Diese möchte die 2 Anschlussstellen Leipzig Nord und Schkeuditz zu einer gemeinsamen Auffahrt an der Radefelder Allee zusammenlegen. Wirtschaftsbürgermeister Clemens Schülke warnt vor einem drohenden Nadelöhr im Nordwesten. Für den Flughafen oder das Porsche-Werk seien die Anschlussstellen enorm wichtig. Im Fall einer Zusammenlegung werden Wettbewerbsnachteile befürchtet. Denn mit nur einem Unfall könnten Flughafen oder das BMW-Werk dann plötzlich vom Verkehr abgeschnitten sein. Der Zwickauer Bundestagsabgeordnete Carsten Körber sieht eine Zukunft für den Automobilbau in der Region, auch für den Fall, dass das Volkswagen-Werk geschlossen wird.
18: Er sei überzeugt, dass auch künftig in Zwickau Autos gebaut werden, dann eben von einem anderen Unternehmen, sagte der CDU-Politiker. Der Standort verfüge über hervorragend qualifizierte Beschäftigte, moderne Produktionsanlagen und ein leistungsfähiges Zuliefernetzwerk. Das seien starke Argumente für neue Investitionen. Zugleich machte Körber deutlich, dass er bis zuletzt für den Erhalt des VW-Werks kämpfen wolle. Hintergrund sind Medienberichte, wonach das Werk in Zwickau vor dem Aus steht. Tina Warnowski, Nachrichtenredaktion.
17: Zwischenfall in einer Ryanair-Maschine von Thessaloniki nach Memmingen. Nach Angaben von Passagieren zerbrach während des Flugs eine Fensterscheibe, zudem seien die Sauerstoffmasken herabgefallen. Der Pilot brach den Flug nach Memmingen ab und landete wieder in Thessaloniki. Es heißt, Mitreisende hätten den neben der beschädigten Scheibe sitzenden Passagier festgehalten. Eine Stellungnahme von Ryanair gibt es noch nicht. Mindestens 1 Million Frauen und Mädchen weltweit haben keinen Zugang mehr zu wichtigen Hilfsangeboten. Grund sind massive Kürzungen bei internationalen Hilfsgeldern. Das geht aus einem UN-Bericht hervor. Die Entwicklungshilfe ist laut OECD 2025 um 23% gesunken, der stärkste Rückgang, der je gemessen wurde. Hauptgrund ist der weitgehende Rückzug der USA, aber auch Deutschland hat deutlich gekürzt.
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19: Kurze Hosen, Sonnenbrille und Sonnencreme. Das die Accessoires für die nächsten Tage. Heute um die 26 Grad mit nur ein paar harmlosen Schäfchenwolken. Und ansonsten morgen der Samstag mit viel Sonne, auch da nur harmlose Wolken um die 27, 28 Grad. Und am Sonntag, da knacken wir sie wieder, die 30 Grad Marke. Regen ist, wenn überhaupt, erst ab Montag wieder ein Thema. Schauen wir auf den Nachmittagsverkehr in Leipzig Stadt und Land und die Straßen. Da rollt es insgesamt. Blitzer haben wir auf der Adenauer Allee stadtauswärts. Da steht der Superblitzer und der andere auf der Kieler Straße an der Kirche. Wenn was fehlt, einfach kurz kostenlos Bescheid sagen unter 0 3 mal 800 und die 4.
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19: Und jetzt starten wir die nächste Hithalbe Stunde. Und wer auch immer die Idee hatte, die beiden hier zusammenzubringen, Liam Payne und Rita Ora, Chapeau! Weil das nenne ich mal ein richtig geiles Zusammenarbeiten zwischen den beiden. Hier ist For You für Ihren Freitagnachmittag. Schönen Start.

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7: Grill, Bade, Ausflugs, Garten, Sommerferienwetter. Das volle Ballett mit allem, was dazugehört. Mit ordentlich blauem Himmel, ein paar harmlosen Schäfchenwolken und viel Sonne. Bis zu 26 Grad heute hier bei uns in Leipzig Stadt und Land. Morgen bis zu 28 und am Sonntag, da knacken wir dann vielerorts wieder die 30 Grad Marke. Regen, wenn dann überhaupt, am Montag so ein bisschen. Schauen wir auf die Straßen. A9 Richtung Nürnberg zwischen Naumburg und Bad Musterlausnitz eine Viertelstunde Stau. Und geblitzt wird auf der Adenauer Allee stadtauswärts steht ein Superblitzer. Auf der Kieler Straße an der Kirche auch. Und in Ebersbrunn, da blitzt es auf der Bahnhofstraße in der 30er-Zone. Gute Fahrt!
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7: Mit Daniel Pavel nur noch ein paar Stündchen, dann ist Wochenende und wir bringen Sie dahin mit der passenden Musik. Mit Snap gleich The First, The Last Eternity und hier ist Leonie.

0: Imagine Dragons und Thunder am Freitagnachmittag. So, dass die erste Ferienwoche schon langsam wieder rum, aber wir haben ja noch eine Menge vor mit Ihnen.
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0: Tagtäglich rollt bei uns hier die niegelneue Attraktion aus dem Freizeitpark Plon durchs Programm, der Donnerwind. Ich zeige Ihnen den nochmal. So klingt er. So, und wenn Sie den im Programm hören, dann winken Familientickets für den Freizeitpark Plon. Heute nicht mehr, aber morgen wieder von 6 bis 11 Uhr die Lauscher ans Radio halten. Und wenn dann eben der Donnerwind durchrauscht, dann winken Familientickets und damit ein Erlebnis. Unter anderem mit Wildwasser oder Achterbahn, mit feuerspeiendem Drache, einer Reise durch die Dinosaurierwelt und vielem anderen. Wir drücken fest die Daumen, achten Sie auf den Donnerwind und dann Ferienerlebnis Nummer 1.
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2: Mit Conny Hartmann. Guten Tag. 3 Explosionen, 3 Tatorte. Die Leipziger Kripo hat seit letzter Nacht jede Menge zu tun und steht bisher offenbar vor einem Rätsel.
3: Vor allem, weil die Tatorte sehr weit auseinander liegen. Aber bei allen dreien kam offenbar besonders gefährliche Pyrotechnik zum Einsatz. Kurz vor Mitternacht verletzte sich zunächst ein 18-Jähriger auf der Eutritscher Straße, nachdem er offenbar selbst gezündelt hatte. Gegen 3 Uhr explodierte dann etwas Größeres vor der Pizzeria La Migliore auf der Georg-Schwarz-Straße. Und eine halbe Stunde später dann vor dem Studentencafé XOXO in der Innenstadt. Bei beiden Lokalen gibt es größere Verwüstungen im Eingangsbereich. Unter anderem sind mehrere Scheiben kaputt gegangen. Florentin Oesterle, Nachrichtenredaktion.
2: In der Südvorstadt rollen kommenden Montag die Bagger an. Die Fahrbahndecke der Kurt-Eisner-Straße wird saniert. Und zwar zwischen August-Bebel und Focke-Straße. Während der Bauarbeiten, die voraussichtlich bis Ende Juli dauern, kommt es immer wieder zu Sperrungen in dem Bereich. Außerdem soll zur Lärmreduzierung auf einem Teilabschnitt Tempo 30 ausgewiesen werden. Am Wochenende ist wieder Motorrad-Grand Prix auf dem Sachsenring. Die weltbesten Motorradfahrer sind zu Gast auf der Rennstrecke in Hohenstein-Ernsthal. Heute geht's los mit den freien Trainings in den einzelnen Klassen. Morgen gibt's das Sprintrennen und am Sonntag ab 14 Uhr dann das eigentliche Rennen. Aber auch abseits der Strecke wird einiges geboten, wie uns Oliver Runschke vom ADAC Motorsport erklärt hat.
4: Wir haben an den Abenden Konzerte in der Karthalle an der Strecke. Wir haben den spektakulären Red Bull Rennzirkus am gesamten Wochenende da. Es gibt dann natürlich den MotoGP Hero Walk, also die Fahrerpräsentation. Und wir freuen uns auch, wenn so viele Menschen sich für den Grand Prix begeistern.
2: Im letzten Jahr waren über 250.000 Besucher auf dem Sachsenring dabei. Damit ist es die größte Einzelsportveranstaltung in Deutschland. Bei einem verheerenden Waldbrand in Südspanien sind mindestens 12 Menschen ums Leben gekommen. Einige Opfer wurden in ihren Autos entdeckt. Sie waren von den Flammen eingeschlossen und verbrannten. In einer Ryanair-Maschine von Thessaloniki nach Memmingen gab es einen Zwischenfall. Und zwar soll eine Fensterscheibe zerbrochen sein während des Fluges. Der Pilot brach den Flug ab und kehrte zurück.
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6: So ein wunderbarer Nachmittag wartet auf uns mit tollen Temperaturen und ganz viel Sonne. Kleiner Vorgeschmack für das heiße Wochenende. Temperaturen in der Nacht nach wie vor kühl, 14 Grad. Morgen und am Sonntag geht es rauf bis auf 30 Grad. Auch am Montag Temperaturen über 30 Grad. Schön. Der Blick auf die Straßen. Hallo, liebe Autofahrer. B2 Stau zwischen Prötitz und Krostitz in Richtung Krostitz. A9 Leipzig Richtung Nürnberg zwischen Naumburg und Bad Klosterlausnitz. 7 Kilometer Stau. Und Blitzer haben wir auf der Adenauer Allee. Stand auswärts steht der Superblitzer und Superblitzer Nummer 2 Kieler Straße an der Kirche. So, Staus und Blitzer bitte kostenlos melden. 03x800 und die 4.
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6: Ho, ho, ho, hoch die Hände. Wochenende. So, Freunde, das ist der Freitagnachmittag. Wir haben eine Menge vor. MotoGP, schönes Stichwort. Urlaub, schönes Stichwort. Familientickets für den Freizeitpark Plon, auch ein schönes Stichwort. Und natürlich fetzige Musik. Jetzt gleich die Eurythmics mit Sweet Dreams. Are Made of This. Und los geht's mit unserem belgischen DJ Lost Frequencies. Are You With Me?

0: Hallo Leipzig.
1: Wir sind auf dem Weg in ein Motorsportwochenende der Extraklasse. Der Sachsenring ist Schauplatz für die größte Motorsportveranstaltung in ganz Deutschland, dem Motorrad Grand Prix, dem einzigen WM-Stop hier bei uns im Land. Nach dem Besucherrekord im letzten Jahr werden auch an diesem Wochenende wieder rund 250.000 Zuschauer erwartet. Joschi Noll wird für uns beim MotoGP in Hohenstein-Ernsthal dabei sein. Und da ist einiges los neben den Rennläufen, oder?
2: Ja, eine ganze Menge. Also abgesehen von den sportlichen Dingen wird es wieder jede Menge Konzerte geben. Dann stehen Stuntshows auf dem Programm. Den Piloten kann man ganz nah beim sogenannten Hero Walk kommen. Das heißt, da laufen die Fahrer quasi durch die Besucher durch. Also das ist immer ein riesiges Gewimmel. Aber man kann seine Stars also wirklich auch mal hautnah erleben. Ja, und dann am Sonntag wird dann auch Yvonne Katterfeld an der Strecke sein und die Nationalhymne singen.
1: Die Anreise zum Sachsenring läuft. Rundherum gibt es viele Sperrungen und Umleitungen und die Polizei bittet darum, der Beschilderung zu folgen und nicht dem eigenen Navi.

0: So war's richtig. Jo. Hier ist Ihr Sommerradio gleich mit den Disco-Hits. Der ist gut, der klingt gut. Und jetzt spielen wir gleich Baby Rexha und Faceless und New Religion in ein paar Augenblicken. Geht's los.
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0: So viel Sonne und ein paar harmlose Wolken, das ist das Wetterchen. Heute Nachmittag zum Start ins Wochenende. Die Nacht bleibt kühl mit Temperaturen um 13, 14 Grad. Das Wochenende wird heiß. Morgen 25, 26, am Sonntag 30 Grad. Achtung Autofahrer, wir haben Stau auf der Maximilianallee, statt ein- und auswärts, da gibt es eine Menge Baustellen. Dann Stau auf der B2 zwischen Prötitz und Krostitz Richtung Krostitz und A9 Leipzig Richtung Nürnberg zwischen Dreusig und Bad Klosterlausnitz. 7 Kilometer Stau. Blitzer auf der Adenauerallee, statt auswärts steht der Superblitzer am alten Postbahnhof und auf der Kieler Straße an der Kirche. Staus und Blitzer, gern melden, kostenlos 03 mal 800 und die 4. Danke.
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0: Und jetzt gibt's einen kleinen Vorgeschmack auf die Freitagnacht. Die gibt's ja heute ab 18.50 Uhr. Das Warm-up ab 19.50 Uhr wird scharf geschossen. Hier sind Baby Rexha und Faithless und New Religion.

0: Sag mir die magischen drei Worte.
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1: Ja, gerade verabschieden sich die nächsten Kollegen in den Urlaub und so langsam wird's ruhig hier auf Arbeit, abgesehen davon, dass die Arbeit nicht weniger wird. Wir anderen verabschieden uns mehr oder weniger ins Wochenende, also den ganz kleinen Urlaub zwischendurch. Und da könnte man ja auch ein bisschen Reisefeeling einbauen mit einem kleinen Ausflug in die Nachbarschaft. Und Sie haben uns da ein paar schöne Tipps gegeben.
2: Ich würde Leipzig und Dresden jedem empfehlen. Leipzig aufgrund der Seen rundherum um Leipzig und Dresden wegen der schönen Altstadt.
3: Auf jeden Fall das Erzgebirge, weil man da gut wandern kann, eine geile Optik hat, Berge, ein paar Seen. Also man hat eigentlich rundum alles.
4: Zittauer Gebirge finde ich immer sehr schön, gerade auch mit Kindern. Dort gibt es ganz, ganz viele Ausflugsmöglichkeiten, Aktivitäten. Seenlandschaft auch wunderschön. Also ja, eigentlich muss man gar nicht weit fahren. Man kann auch hier perfekten Urlaub machen.
1: Das unterschreibe ich sofort. Und wenn Sie noch tolle Ausflugstipps für Sachsen für uns haben, vielleicht auch ein paar Insider-Tipps, gern als WhatsApp-Sprachnachricht. Und das ist unsere Nummer 0341 200 300 und die 4.

0: das Perlenspiel nie vergessen. Und hier ist nochmal unser Reminder. Haben Sie noch Tipps? Wo kann man bei uns im Freistaat in Sachsen am schönsten Urlaub machen? Was würden Sie empfehlen? Schicken Sie uns bitte eine WhatsApp-Sprachnachricht. Wir sagen jetzt schon mal Dankeschön.
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19: Mit Conny Hartmann. Guten Tag. Die Stadt plant offenbar den Wiederaufbau eines neuen flächendeckenden Sirenenwarnsystems mit insgesamt über 120 Standorten. Das schreibt die LVZ heute. Das System solle die Bevölkerung auch bei Strom- und Internetausfällen zuverlässig vor Gefahren warnen. Es solle innerhalb der nächsten 4,5 Jahre fertiggestellt werden, heißt es. Bereits zu DDR-Zeiten hatte es ein Sirenenwarnsystem gegeben. Es wurde jedoch nach der Wende abgeschafft. Ein größerer Feldbrand hat gestern Abend die Leipziger Feuerwehr beschäftigt. Im Osten der Stadt, unweit der Straße Hornissenwinkel, zwischen Paunsdorf und Heiterblick, brannte eine größere Fläche. Verletzt wurde nach ersten Informationen niemand. Die Feuerwehr brachte die Flammen unter Kontrolle, bevor sie größeren Schaden anrichten konnten. Die Brandursache sei noch unklar, sagte uns eine Polizeisprecherin auf Anfrage. Die Einwohnerzahl in Sachsen ist weiter gesunken. Im vergangenen Jahr um knapp 16.000. Ende 2025 lebten rund 4.026.000 Menschen im Freistaat, so aktuelle Zahlen des Statistischen Landesamtes. Zum Vergleich, der Rückgang entspricht der Größe von Taucher. Knut Michael Kunert berichtet.
1: Mehr als jeder dritte Sachse lebt in Chemnitz, Dresden und Leipzig. Mit rund 616.000 Einwohnern ist Leipzig die bevölkerungsstärkste Stadt im Freistaat. Die Messestadt sowie Chemnitz verzeichneten ein Einwohnerplus von je 0,7%. Dagegen der Vogtlandkreis ein Minus von 1,2%.
19: Flughäfen können künftig eine komplette digitale Abfertigung anbieten, damit Passagiere schneller zum Gate kommen. Die Nutzung ist für die Fluggäste aber freiwillig. Der Bundesrat hat grünes Licht für ein entsprechendes Gesetz gegeben, das der Bundestag Ende Juni beschlossen hatte. Tennisprofi Alexander Zverev will auf seinen ersten Grand-Slam-Titel seiner Karriere direkt den zweiten folgen lassen. Heute spielt er im Halbfinale von Wimbledon um den Einzug ins Finale. Pia Wegner berichtet.
20: Der Halbfinalgegner von Alexander Zverev kennt den heiligen englischen Rasen seit klein auf. Arthur Ferry ist nämlich nur wenige Minuten vom All England Club entfernt aufgewachsen. Entsprechend dürfte das komplette Publikum hinter dem Überraschungsmann stehen. Er war als Nummer 114 der Welt ins Turnier gestartet.
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22: Perfekter Start ins Wochenende mit ganz viel Sonne und angenehmen Temperaturen. 14 Grad werden es in der Nacht, morgen 27, Sonntag und Montag über 30 Grad. Hallo liebe Autofahrer, der Blick auf die Straßen Maximilianallee stadteinwärts von der Essener Straße bis runter zur Berliner Straße gibt es Stau, auch Stau in der Gegenrichtung an den Baustellen. Die B2, Stau zwischen Prötitz und Krostitz in Richtung Krostitz und A9 Richtung Nürnberg zwischen Naumburg und Bad Klosterlausitz. 8 Kilometer Stau, 20 Minuten dauert es hier länger. Blitzer, Torgauer Straße beidseitig, da steht ein grauer Caddy. Adenauer Allee stadtauswärts, Superblitzer und Kieler Straße an der Kirche ebenfalls der Superblitzer. Staus und Blitzer gern melden, kostenlos 03800 und die 4.
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22: Was habe ich gerade gelesen? Heute ist der Ehrentag der Kuh. Na, darauf heute Abend ein Kuba Libre. Prost! 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
1: Wir haben heute ein sehr kontroverses Thema diskutiert. Es geht um das Sonntagsshopping. Soll der Sonntag auch künftig ein Ruhetag bleiben oder soll man zukünftig auch am Wochenende durchgehend einkaufen gehen können? Genau darüber wird, wie gesagt, gerade heftigst diskutiert, denn der Wirtschaftsausschuss des Bundestages will mehr Sonntagsöffnungszeiten im Einzelhandel ermöglichen und die Gewerkschaften und die Kirchen, die sind dagegen. Meine Kollegin Clarissa Kuhnert hat sich mal umgehört und Passanten gefragt, was sie denn von dem Vorschlag halten.
2: Sonntag ist mein heiliger freier Tag und dann mache ich gar nichts, erruhe ich mich von der kompletten Woche aus. Fakt.
3: Ich finde, den Verkäuferinnen sei auch mal ein Sonntag gegönnt.
4: Sonntag ist einfach, ich glaube, bei den Deutschen so fest integriert als Ruhetag.
5: Die müssen ja auch mal Ruhe haben. Also ich finde, es reicht.
6: Wer braucht das? Haben die Leute nicht andere Hobbys als einkaufen gehen?
7: Und der Sonntag ist eigentlich gemacht zum Erholen.
8: Sonntag ist Sonntag und ich denke einfach, Sonntag sollte jeder zu Hause bei seiner Familie sein und nicht im Geschäft Klamotten kaufen.
1: Also alles noch offen, ob der Sonntag künftig öfter zum Shoppingtag wird oder doch eher Ruhetag bleibt. Ich persönlich belasse es erst einmal beim Spaziergang mit dem Hund, ganz ohne Schlangen an der Umkleide oder der Kasse.

0: das ist Musik, die macht gute Laune und das ist Sinn und Zweck der ganzen Aktion. Wir schicken Sie gut gelaunt ins Wochenende und erst einmal in den Feierabend. Ihr Lieblingsradio gleich. Kultmusik aus den 90ern von DJ Bobo. Everybody. Ah, den spielen wir gleich. Das ist der Sommer in Ihrem Sommerradio Leipzig. Gleich gibt's mehr davon.
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0: Das ist ein tolles Wetter zum Start ins Wochenende. Nur die Nacht bleibt ein bisschen kühl mit Temperaturen um 13 Grad. Morgen viel Sonne, Sonntag viel Sonne, Montag noch mehr Sonne. Temperaturen zwischen 25 und 28 Grad. Der Blick auf die Straßen. Sächsische Schweiz, Osterzgebirge, die K87-07 und K90-07 zwischen Maxen und Hausdorf. Schwertransport unterwegs, da gibt es aktuell eine Vollsperrung und geblitzt wird hier bei uns in Dresden auf der Wittenberger Straße aus dem Kelly heraus. Staus und Blitzer gern melden, kostenlos 03x800 um die 4 oder per WhatsApp-Sprachnachricht. Die Nummer gibt es bei uns im Netz unter radiodresden.de. Stöbern Sie mal ein bisschen auf unserer Webseite von Ihrem Lieblingssender. Gibt eine Menge zu entdecken.
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0: Hinein geht's ins warme, heiße Wochenende.

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1: Bereit für jede Menge Farbe, Vielfalt und gute Stimmung. Heute startet in ganz Leipzig die CSD-Woche mit einem richtig bunten Programm für Sie. Von spannenden Lesungen und Filmen bis hin zu coolen Partys dreht sich heute alles um Offenheit und den gemeinsamen Einsatz gegen Vorurteile. Die verschiedenen Events verteilen sich über die ganze Stadt und zeigen, wie bunt Leipzig eigentlich ist. Also schnappen Sie sich doch Ihre Freunde und feiern Sie heute einfach mal mit. In dem Sinne, auf die Vielfalt!
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0: Das ist der musikalische Auftakt für den Start ins Wochenende mit David Guetta und One Republic. I don't wanna wait. Und wir machen nahtlos weiter mit Kultmusik aus den 80ern. Gleich Milli Vanilli und Girl, You Know It's True.
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12: Mit Conny Hartmann. Guten Tag. 3 Explosionen, 3 Tatorte. Die Leipziger Kripo hat seit letzter Nacht jede Menge zu tun und steht bisher offenbar vor einem Rätsel.
13: Vor allem, weil die Tatorte sehr weit auseinander liegen. Aber bei allen dreien kam offenbar besonders gefährliche Pyrotechnik zum Einsatz. Kurz vor Mitternacht verletzte sich zunächst ein 18-Jähriger auf der Eutritscher Straße, nachdem er offenbar selbst gezündelt hatte. Gegen 3 Uhr explodierte dann etwas Größeres vor der Pizzeria La Migliore auf der Georg-Schwarz-Straße. Und eine halbe Stunde später dann vor dem Studentencafé XOXO in der Innenstadt. Bei beiden Lokalen gibt es größere Verwüstungen im Eingangsbereich. Unter anderem sind mehrere Scheiben kaputt gegangen. Florentin Oesterle, Nachrichtenredaktion.
12: In der Südvorstadt rollen kommenden Montag die Bagger an. Die Fahrbahndecke der Kurt-Eisner-Straße wird saniert. Und zwar zwischen August-Bebel- und Focke-Straße. Während der Bauarbeiten, die voraussichtlich bis Ende Juli dauern, kommt es immer wieder zu Sperrungen in dem Bereich. Am Wochenende ist wieder Motorrad-Grand Prix auf dem Sachsenring. Die weltbesten Motorradfahrer sind zu Gast auf der Rennstrecke in Hohenstein-Ernsthal. Heute geht's los mit den freien Trainings in den einzelnen Klassen. Morgen gibt's das Sprintrennen und am Sonntag ab 14 Uhr dann das eigentliche Rennen. Aber auch abseits der Strecke wird einiges geboten, wie uns Oliver Runschke vom ADAC Motorsport erklärt hat.
14: Wir haben an den Abenden Konzerte in der Karthalle an der Strecke. Wir haben den spektakulären Red Bull Rennzirkus am gesamten Wochenende da. Es gibt dann natürlich den MotoGP Hero Walk, also die Fahrerpräsentation.
12: Im letzten Jahr waren über 250.000 Besucher auf dem Sachsenring dabei. Damit ist es die größte Einzelsportveranstaltung in Deutschland. Der Bundestag hat das neue Gebäudemodernisierungsgesetz beschlossen und damit zentrale Vorgaben der früheren Ampelregierung zurückgenommen. Demnach ist der Weiterbetrieb und Neueinbau von Gas- und Ölheizungen weiterhin erlaubt. Sie müssen aber mit einem steigenden Anteil an klimaneutralen Brennstoffen betrieben werden. Nach dem 2:0-Sieg gegen Marokko steht Frankreich als erster Halbfinalist bei der Fußball-WM fest. Auf wen sie dort treffen, entscheidet sich heute Abend um 21 Uhr in der Partie Spanien gegen Belgien.
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0: Was für ein Traum auf der Start in ein heißes Wochenende. Sonne-Wolken-Mix derzeit und die Nacht wird nochmal ein bisschen kühler. Morgen geht's rauf bis zu 25, 26, am Sonntag bis zu 30 Grad. Der Blick auf die Straßen, Maximilianallee, immer noch unser Sorgenkind. Stadteinwärts klemmst da von Eutritsch bis runter zur Berliner Straße. A9 Leipzig Richtung Nürnberg zwischen Treusig und Bad Klosterlausnitz. 6 Kilometer Stau, halbe Stunde dauert's hier länger. Und Blitzer. Da war den Superblitzer auf der Adenauerallee stadtauswärts, Torgauer Straße beidseitig, Kieler Straße an der Kirche und A38 Richtung Halle zwischen Kreuz Leipzig Süd und Leipzig Neue Harz in der Paukstelle. Dankeschön fürs Melden.
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0: Was habe ich da gerade gelesen? Halten wir in unseren Händen bald Handys aus Schimmelpilzen, was erstmal so ein bisschen eklig klingt, ist ein echter Durchbruch für die Umwelt. Denn Forscher aus Freiburg haben Leiterplatten aus Pilzgeflecht entwickelt. Das Material ist ein Abfallprodukt aus der Industrie und könnte unseren Elektroschrott revolutionieren. Ob Spielzeug oder Sensor, nach dem Gebrauch landet die Technik einfach auf dem Kompost oder löst sich in Wasser auf. Ein spannender Blick in eine wirklich echte grüne Zukunft.

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2: Wer wird Frankreichs Gegner im WM-Halbfinale am Dienstagabend? Die Antwort gibt es heute ab 21 Uhr im zweiten Viertelfinale. In Los Angeles stehen sie Spanien und Belgien gegenüber. Der Europameister ist dabei favorisiert, Jens Umbreit.
3: Auf dem Papier ja. Spanien ist als einziges Team bei dieser WM noch ohne Gegentor. 6 Spiele, kein Gegentreffer. Trainer Luis de la Fuente spricht von Schmetterlingen im Bauch bei seiner Mannschaft. Aber auch von einer inneren Ruhe. Aber Belgien ist gefährlich. Jahrelang als Geheimfavorit gehandelt, jahrelang gescheitert. Dieses Mal waren vor der WM die Erwartungen niedrig. Und genau das könnte befreiend wirken. Gegen Senegal treten sie einen 0:2 Rückstand noch in einen 3:2 um und gegen die USA gewannen sie 4:1 trotz oder gerade wegen des Balogun-Skandals. Keine Mannschaft hat bei dieser WM häufiger aufs Tor geschossen als die Belgier. Trainer Rudi Garcia konnte es sich sogar leisten, gegen die USA den Star der Mannschaft Kevin De Bruyne 90 Minuten auf der Bank zu lassen. Und trotzdem haben sie souverän gewonnen. Das Team scheint genau jetzt im Turnier angekommen zu sein. Aber der Gegner, also die Spanier, sind so quasi ein rotes Tuch für die Belgier. Seit 40 Jahren haben sie gegen die nicht mehr gewonnen. Es war das letzte Mal bei der WM 1986. Da gab es einen Erfolg im Elfmeterschießen. Das war damals übrigens auch ein WM-Viertelfinale.
2: So, dann wünschen wir allen Fußballfans natürlich heute Abend ganz viel Spaß.
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0: Nice to meet you, Mike Smith. Hier ist Ihr Sommerradio. Gleich mit Sommermusik von Kato. Aktueller Hit, Turn the Lights Off. So klingt der Sound für Leipzig Stadt und Land. Gleich gibt's mehr davon.
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0: Das ist der Auftakt für ein tolles, für ein heißes Sommerwochenende hier bei uns in Leipzig. Temperaturen aktuell bei 25 Grad. Die Nächte bleiben mit 14 Grad relativ kühl, aber morgen geht's rauf auf 27. Sonntag ganz viel Sonne, 29 bis 31 Grad. Der Blick auf die Straßen, Maximilianallee, stadteinwärts, da klemmt's auch wirklich von ganz weit oben bis ganz weit unten. Die A9 in Leipzig Richtung Nürnberg zwischen Naumburg und Bad Klosterlausnitz. 7 Kilometer Stau, halbe Stunde Zeitverlust. Blitzer hier bei uns in Leipzig. Torgauer Straße beidseitig. Adenauer Allee statt auswärts, der Superblitzer. Kieler Straße an der Kirche, Superblitzer. Und A38 Richtung Halle zwischen Kreuz Leipzig Süd und Neuer Hart in der Baustelle. Danke fürs Melden.
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0: Wunderschönen Nachmittag, tollen Start ins Wochenende.

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0: sind wir doch dem Wochenende ein ganzes Stück näher gekommen. Gleich Kultmusik aus den 80ern von Ultravox und Hymn.
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8: Mit Conny Hartmann, guten Tag. Tagsüber werden sie meist genutzt, nachts herrscht hier oft gähnende Leere. Parkplätze vor Supermärkten. Um das zu ändern, bietet Netto seine Stellflächen ab sofort auch in Leipzig für alle an. Das Projekt läuft bereits seit April bei rund 150 Standorten der Supermarktkette. In Leipzig zunächst als Test nur an der Bornaischen Straße. Zwischen 18 und 6 Uhr können die Parkplätze digital angemietet werden. Die Leipziger Grünen kritisieren die Pläne der Bundesregierung, die telefonische Krankschreibung abzuschaffen und eine Arbeitsunfähigkeitsbescheinigung bereits ab dem ersten Krankheitstag vorzuschreiben. In Leipzig würde das zu einer Überlastung vieler Arztpraxen führen. Sie fordern den Oberbürgermeister zum Handeln auf. Nach dem Vorbild von München und Hannover soll er die Regelung für städtische Beschäftigte abwenden. Nachwuchsfeuerwehrleute aus ganz Sachsen trainieren derzeit gemeinsam in der Lausitz. In der Landesfeuerwehrschule in Nord bei Hoyerswerda bereiten sich die Jungen und Mädchen auf einen Leistungstest vor. Mit dabei ist auch Jolien von der Jugendfeuerwehr Rochlitz.
9: Das gehört mit dazu, dass man mit seinem Team neue Erfahrungen sammeln kann. Wir wollen alle unsere Leistungsspange bekommen und es macht allen sehr viel Spaß. Es ist körperlich anstrengend. Man ist vorher jetzt nicht gewohnt, relativ viele Stunden am Tag zu trainieren. So, deswegen ist es was Neues, aber ich würde sagen, man tut sich schnell dran gewöhnen. Und wenn man sich aufwärmt und am Ende auch wieder abwärmt, dann geht das eigentlich.
8: Berlins regierender Bürgermeister Kai Wegner gibt seine Spitzenkandidatur für die CDU zur Abgeordnetenhauswahl im September auf. Damit zieht er Konsequenzen aus möglichem Fehlverhalten und Falschaussagen im Zusammenhang mit seinem Krisenmanagement während des mehrtägigen Stromausfalls in Berlin Anfang des Jahres. Bis zur Wahl soll er regierender Bürgermeister bleiben. Jetzt wird verhandelt. Die DFB-Spitze ist auf dem Weg nach New York. Dort erwartet sie Jürgen Klopp zu Gesprächen über den Bundestrainerjob. Thomas Thunfeld berichtet.
10: Jetzt geht's zum einen sicherlich um Kompetenzen, auch um das Team um den neuen Bundestrainer herum, wobei ja schon klar ist, dass Sportdirektor Rudi Völler weitermachen soll und will. Und dann geht's natürlich auch ums Geld, um Klopps Gehalt, klar, und um eine mögliche Ablöse für Red Bull, wo der DFB-Wunschkandidat ja noch bis 2029 unter Vertrag steht.
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12: Das ist ein perfekter Start ins Wochenende mit Temperaturen bis zu 26 Grad. Die Nächte werden noch ein bisschen kühl mit 14 Grad, aber morgen geht's rauf auf 27 Sonntag, auf 29 Montag, auf 30 Grad. So, willkommen im Wochenende. Der Blick auf die Straßen, Maximilianallee stadteinwärts, nach wie vor noch Stau und zähfließend. Blitzer auf der Adenauerallee stadtauswärts am alten Postbahnhof, Kieler Straße an der Kirche und A38 Richtung Halle zwischen Kreuz Leipzig Süd und Leipzig Neue Hart in der Baustelle. Tempo 80 ist da erlaubt. Staus und Blitzer gern melden kostenlos unter 03x800 und die 4 oder per WhatsApp-Sprachnachricht. Die Nummer gibt es bei uns im Netz unter radioleipzig.de. Dankeschön.
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12: Wir suchen ja heute Nachmittag Ihre Insider-Tipps. Wo kann man denn im Freistaat schön Urlaub machen? Muss ja nicht immer Ostsee sein oder Griechenland oder. Wir haben so schöne Regionen hier bei uns im Freistaat. Also mein Favorit ist ja das schöne Vogtland, Klingenthal. Da bin ich ja groß geworden. Da muss man mal hinfahren. Aber es gibt noch ganz viele andere schöne Orte. Und genau wir haben Sie gefragt, wo macht man in Sachsen Urlaub, wenn man nicht ganz so weit reisen will? Die Antworten auf unsere Fragen gibt's gleich. Jetzt sagen wir erst einmal Dankeschön, mitgestört, aber geil. Und Anna Gray, thank you.

0: Die einen starten in den Urlaub und die anderen einfach nur ins Wochenende. Und das ist ja, wenn man denn am Wochenende frei hat, auch ein bisschen wie Urlaub. Oder bauen wir uns Urlaubsfeeling ein ins Wochenende? Na klar, vielleicht ja mit einem kleinen Ausflug hier bei uns in Sachsen. Welche Ecken würden Sie uns denn dann empfehlen?
1: Musikstadt Magnekirchen. Wunderschöner Ort, sehr zu empfehlen. Muss man unbedingt gesehen haben.
2: Görlitz, Altstadt. Ist wunderschön, wunderschön zum Spazierengehen. Wunderschöne Sehenswürdigkeiten.
3: Das Erzgebirge ist noch sehr schön. In Seifen kann man auch die Sommerrodelbahn nutzen. Ein bisschen abgelegener, ruhiger. Ganz niedlich.
0: Und der Fahrtwind beim Sommerrodeln, der kühlt ja auch prima, wenn es denn richtig warm ist.

0: Das waren noch Zeiten, als die Girlie und die Boybands die Hitparaden bestimmten. Die Sugar Babes, coole Nummer, push der Button. Dann machen wir doch mal, dann drücken wir doch mal auf den Knopf. Ihr Sommerradio gleich. Sting und Fields of Gold. Na aber, so klingt der Sommer in Leipzig, Stadt und Land. Gleich mehr davon.
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0: So, ein Auftakt nach Maß für ein schönes, heißes Wochenende mit Temperaturen bis zu 30 Grad und darüber hinaus. Heute Nacht nochmal 13 Grad, ein bisschen Abkühlung. Morgen 25, Sonntag, Montag über 30 Grad. Das fetzt. Achtung, liebe Autofahrer, auf der Maximilianallee stadteinwärts gibt es nach wie vor einen längeren Stau. Bitte ein paar Minuten mehr einplanen. Und die Blitzer, Adenauerallee stadtauswärts steht der Superblitzer auf der Kieler Straße an der Kirche und auf der A38 Richtung Halle zwischen Kreuz Leipzig Süd und Leipzig Neuhardt in der Baustelle in der Tempo 80 Zone. Staus und Blitzer gern melden, kostenlos 03x800 und die 4. Vielen Dank dafür.
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0: Ja, und das bin ich.

0: Wunderschönen Nachmittag gleich mit Kultmusik aus den 90ern, Sting und Fields of Gold. Wir haben es kurz nach 5:30. Zeit für den Sport mit Jens Umreit.
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2: Der erste FC Lok hat sich mit Arthur Mergel verstärkt. Der 28-Jährige spielte zuletzt beim Chemnitzer FC. Das Debüt des Offensivspielers könnte es schon morgen geben, wenn Lok um 15 Uhr auf Zweitligist Hertha BSC trifft. Am Sonntag testet dann die BSG Chemie. Ab 14 Uhr gibt's die Saisoneröffnung gegen Zweitligist 1. FC Magdeburg. Und am Montag startet dann auch Bundesligist RB Leipzig in die Saisonvorbereitung mit dem neuen Trainer Martin de Michelis. Spanien und Belgien spielen heute Abend um den Einzug ins Halbfinale der Fußball-WM. Die Spanier sind als einziges Team des Turniers noch ohne Gegentor und damit auch leichter Favorit. Aber Belgien reist nach dem überzeugenden 4:1 gegen Gastgeber USA mit viel Selbstvertrauen an. Anstoß in Los Angeles ist um 21 Uhr. Der Sieger trifft dann im Halbfinale auf Frankreich. Die Franzosen setzten sich gestern gegen Marokko mit 2:0 durch. DFB-Präsident Bernd Neuendorf und Vizepräsident Hans-Joachim Watzke sind in die USA gereist, um mit Jürgen Klopp über sein Engagement als neuer Bundestrainer zu verhandeln. In New York sollen am Wochenende die letzten Vertragsdetails geklärt werden. Anschließend stehen Gespräche mit Red Bull über die Auflösung von Klopps noch bis 2029 laufendem Vertrag an. Alle Beteiligten sollen an einer schnellen Einigung interessiert sein. Tennisspieler Alexander Zverev hat es geschafft. Er hat das Finale beim Rasenklassiker in Wimbledon erreicht. Im Halbfinale den Briten Arthur Ferry glatt in 3 Sätzen bezwungen. Der Finalgegner für den Sonntag wird gleich zwischen Jannik Sinner und Novak Djokovic ermittelt.
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0: So, der Zverev ist im Wimbledon-Finale und die Tour de France ist noch mittendrin. Alles Wichtige zum größten Radrennen der Welt gleich bei uns in der nächsten Stunde.
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4: Mit Conny Hartmann. Guten Tag. Tagsüber werden sie meist genutzt, nachts herrscht hier oft gähnende Leere. Parkplätze vor Supermärkten. Um das zu ändern, bietet Netto seine Stellflächen ab sofort auch in Leipzig für alle an.
5: Das Projekt läuft seit April bundesweit bei etwa 150 Filialen. In Leipzig zunächst erstmal nur an der Bornaischen Straße. Zwischen 18 und 6 Uhr können die Parkplätze dort digital angemietet werden, über einen QR-Code, der dort aushängt. Pro Nacht und Stellplatz werden 3 Euro fällig. Für eine Woche 16 und für einen ganzen Monat 40 Euro. Florentin Oesterle, Nachrichtenredaktion.
4: Zuchterfolg im Zoo Leipzig. Die Riesenotter Karia und Nacho sind erstmals Eltern geworden. Das Jungtier wurde am 21. Juni geboren und wird seit einigen Tagen von seinen Eltern über die Anlage in Gondwanaland getragen. Mit etwas Glück können Besucher den kleinen Otter ab diesem Wochenende bei den Fütterungen erstmals im Wasser beobachten. Die Termine sind um 11 und um 15.30 Uhr. Die Einwohnerzahl in Sachsen ist weiter gesunken, im vergangenen Jahr um rund 15.800. Ende 2025 lebten rund 4.026.000 Menschen im Freistaat. Das geht aus einem heute veröffentlichten Bericht des Statistischen Landesamtes hervor. Mehr als jeder dritte Sachse lebt in Chemnitz, Dresden und Leipzig. Dabei ist Leipzig die bevölkerungsstärkste Stadt im Freistaat mit rund 616.000 Einwohnern. Gehen technische Geräte kaputt, sollen diese künftig leichter repariert werden können. Ein entsprechendes Gesetz hat der Bundesrat nun gebilligt. Tine Klimach berichtet.
6: Hersteller bestimmter Produkte wie etwa Waschmaschinen, Mobiltelefone, Tablets oder E-Bikes werden damit gesetzlich verpflichtet, ihre Produkte während der üblichen Lebensdauer zu einem angemessenen Preis zu reparieren. Außerdem müssen die Geräte künftig so gebaut sein, dass man sie reparieren kann. Wer also etwa den Akku so verbaut, dass ein Tausch nicht möglich ist, verstößt gegen das Gesetz.
4: Ein verheerender Waldbrand in der spanischen Provinz Almería hat mindestens 12 Menschen das Leben gekostet. Es zählt damit zu den schwersten Bränden in Andalusien der vergangenen Jahre. Nach Behördenangaben wurden die Opfer in Fahrzeugen gefunden, die während der Flucht aus dem betroffenen Gebiet von den Flammen eingeschlossen worden waren.
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7: Wir kommen im Wochenende und das wird richtig heiß, hochsommerlich, warmes Wetter haben wir für die nächsten beiden Tage zu berichten. Die Nächte bleiben kühl, sorgen für ein bisschen Abkühlung. 13 Grad werden es in der kommenden Nacht. Morgen gehen die Temperaturen rauf bis auf 25 Grad. Sonntag, Montag dann schon über 30 Grad. Kaum eine Wolke am Himmel, kaum ein Lüftchen. Das fetzt so. Oh, der Blick auf die Straßen, der Stau auf der Maximilianallee stadteinwärts wird ein bisschen kleiner, aber ein paar Minuten dauert es eben dann doch noch länger. Zwei Blitzer, Adenauer Allee stadtauswärts, Höhe Alter Postbahnhof, da steht Superblitzer 1 und auf der Kieler Straße an der Kirche Superblitzer 2. Staus und Blitzer gern melden, kostenlos 03x800 und die 4.
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7: Na, herzlich willkommen im Wochenende am Ende der allerersten Sommerferienwoche. Es wird, wir haben es gerade gehört, richtig schön, richtig heiß. Und passend dazu gibt es auch Musik. Gleich von Alphaville Forever Young, das Original aus dem Jahre 1984. Und jetzt wird ein bisschen Mucke gemacht mit unserem Vorzeige-DJ. Hier ist Purple Disco Machine zusammen mit Sophie and the Giant und Hypnotized.

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1: Wir haben heute ein sehr kontroverses Thema diskutiert. Es geht um das Sonntagsshopping. Soll der Sonntag auch künftig ein Ruhetag bleiben oder soll man zukünftig auch am Wochenende durchgehend einkaufen gehen können? Genau darüber wird, wie gesagt, gerade heftigst diskutiert, denn der Wirtschaftsausschuss des Bundestages will mehr Sonntagsöffnungszeiten im Einzelhandel ermöglichen und die Gewerkschaften und die Kirchen, die sind dagegen. Meine Kollegin Clarissa Kuhnert hat sich mal umgehört und Passanten gefragt, was sie denn von dem Vorschlag halten.
2: Sonntag ist mein heiliger freier Tag und dann mache ich gar nichts, da ruhe ich mich von der kompletten Woche aus. Fakt.
3: Ich finde, den Verkäuferinnen sei auch mal ein Sonntag gegönnt.
4: Sonntag ist einfach, ich glaube, bei den Deutschen so fest integriert als Ruhetag.
5: Die müssen ja auch mal Ruhe haben. Also ich finde, es reicht.
6: Wer braucht das? Haben die Leute nicht andere Hobbys als einkaufen gehen?
7: Und der Sonntag ist eigentlich gemacht zum Erholen.
8: Sonntag ist Sonntag und ich denke einfach, Sonntag sollte jeder zu Hause bei seiner Familie sein und nicht im Geschäft Klamotten kaufen.
1: Also alles noch offen, ob der Sonntag künftig öfter zum Shoppingtag wird oder doch eher Ruhetag bleibt. Ich persönlich belasse es erst einmal beim Spaziergang mit dem Hund, ganz ohne Schlangen an der Umkleide oder der Kasse.

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7: So, es wird noch mal ein bisschen kühler in der Nacht. 14 Grad, aber entschädigt werden wir mit tollem Wetter in den nächsten 3 Tagen. Morgen 27, Sonntag 29, am Montag 30 Grad. Das macht Spaß. Der Blick auf die Straßen, der zaubert uns auch ein kleines Lächeln ins Gesicht. Wir haben nach wie vor noch auf der Maximilianallee stadteinwärts ein paar Problemchen, ansonsten rollt's. Rollen Sie vorschriftsmäßig, geblitzt wird nach wie vor auf der Adenauerallee stadtauswärts und auf der Kieler Straße an der Kirche. Auch da steht der Superblitzer. Staus und Blitzer gern melden, kostenlos. Unter 03x800 und die 4 oder per WhatsApp Sprachnachricht. Die Nummer gibt es wie immer bei uns im Netz unter radioleipzig.de. Dankeschön fürs Melden und eine gute und sichere Fahrt.
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7: Einen wunderschönen Start ins Wochenende.
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1: Was für ein Spektakel und was für eine Klettershow gestern bei der Tour de France in den Pyrenäen. Und heute gab es quasi das Kontrastprogramm auf dem Weg nach Bordeaux. Die Männer mit den schnellen Beinen waren gefragt, Jens Umheit.
2: Ja, du konntest heute fast die Uhr danach stellen, dass es in Bordeaux einen Massensprint gibt. Und genauso ist es gekommen. Nach 175 nahezu flachen Kilometern entschied der Belgier Tim Melier den Massensprint. In Bordeaux feierte den Etappensieg vor Tim Warnskjort und Binyam Germay. Aus deutscher Sicht erneut Max Kanter mit einer starken Vorstellung. Der Astana-Profi sprintete auf Rang 4, verpasste das Podium also nur knapp. Für die Klassementfahrer war es ein ruhiger Tourtag. Tadej Pogacar verteidigte wie erwartet das gelbe Trikot ohne Probleme, genauso wie Florian Lipowitz keine Zeit auf die direkte Konkurrenz verlor. Und auch morgen dürfte es wieder schnell werden. Die 8. Etappe nach Bergerac ist erneut nahezu komplett flach, bietet also den Sprintern die nächste große Chance auf den Tagessieg.
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0: Habe ich Ihnen schon gesagt, dass das die Titelmelodie ist vom Bergdoktor und ich schaue das doch so gern. Take That und Patience, es ist Freitagabend und Zeit für das Warm-up der Freitagnacht. Der liebe Kollege Robert Drexler übernimmt jetzt hier gleich. Natürlich gedenken wir noch einmal Bonnie Tyler und wir feiern Manfred alias Fancy, der wird nämlich 80. Viel Spaß, ich bin Roman Knoblauch, bis demnächst.
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3: Mit Conny Hartmann. Die Einwohnerzahl in Sachsen ist weiter gesunken. Im vergangenen Jahr um knapp 16.000. Ende 2025 lebten rund 4.026.000 Menschen im Freistaat, so aktuelle Zahlen des Statistischen Landesamtes. Zum Vergleich, der Rückgang entspricht der Größe von Taucha. Knut Michael Kunert berichtet.
4: Mehr als jeder dritte Sachse lebt in Chemnitz, Dresden und Leipzig. Mit rund 616.000 Einwohnern ist Leipzig die bevölkerungsstärkste Stadt im Freistaat. Die Messestadt sowie Chemnitz verzeichneten ein Einwohnerplus von je 0,7%. Dagegen der Vogtlandkreis ein Minus von 1,2%.
3: Die Stadt plant offenbar den Wiederaufbau eines neuen flächendeckenden Sirenenwarnsystems mit insgesamt über 120 Standorten. Das schreibt die LVZ heute. Das System solle die Bevölkerung auch bei Strom- und Internetausfällen zuverlässig vor Gefahren warnen. Es solle innerhalb der nächsten 4,5 Jahre fertiggestellt werden, heißt es. Bei den VW-Beschäftigten in Sachsen herrscht nach der Aufsichtsratssitzung gestern Wut und Verunsicherung. Sie fühlen sich vom Vorstand an der Nase herumgeführt, was ihre Zukunft betrifft. Dass es kein klares Statement zu geplanten Einschnitten gibt, bringt auch die IG Metall auf die Palme. Bezirksleiter Jan Otto.
5: Es gab kein klares Dementi der Gerüchte, die auf dem Tisch liegen. Ich habe ihn nicht sagen hören, dass die beabsichtigte Schließung, die da kolportiert wird in den Zeitungen, und zwar in mehreren, dass die sozusagen auf gar keinen Fall kommt. Das hätte man machen können, das ist nicht passiert. Wir erwarten jetzt eine Positionierung für unsere Werke.
3: Bundesweit waren gestern VW-Beschäftigte auf die Straße gegangen, um gegen die Sparpläne zu protestieren. Berlins regierender Bürgermeister Kai Wegner gibt seine Spitzenkandidatur für die CDU zur Abgeordnetenhauswahl im September auf. Damit zieht er Konsequenzen aus möglichem Fehlverhalten und Falschaussagen im Zusammenhang mit seinem Krisenmanagement während des mehrtägigen Stromausfalls in Berlin Anfang des Jahres. Flughäfen können künftig eine komplette digitale Abfertigung anbieten, damit Passagiere schneller zum Gate kommen. Die Nutzung ist für die Fluggäste aber freiwillig. Der Bundesrat hat grünes Licht für ein entsprechendes Gesetz gegeben, das der Bundestag Ende Juni beschlossen hatte.
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6: Am Abend und in der Nacht sind nur lockere Wolken am Himmel unterwegs. Später klart's auch stellenweise ganz auf bei 15 bis 11 Grad. Morgen freundliches Sommerwetter zum Samstag bei 27 Grad. Der Sonntag, der bringt einen Sonne-Wolken-Mix bei bis zu 29 Grad. Schönen guten Abend auf die Straßen. Die A4 Erfurt-Chemnitz rund um den Sachsenring, Behinderung durch den Anreiseverkehr zum MotoGP. Dann die A4 Erfurt Richtung Chemnitz zwischen Gera-Leumnitz und Ronneburg. Ein Unfall mit mehreren Fahrzeugen. Rechte Spur ist gesperrt. B181 in Höhe Trebnitz. Ein Unfall im Kreuzungsbereich. Wenn Sie können, bitte weiträumig umfahren. Die Fahrt Richtung Merseburg ist gesperrt. Und die Staatsstraße zwischen Flöher und Grünberg voll gesperrt nach einem Unfall. Geblitzt wird in Dresden auf der Glashütter Straße in beiden Richtungen. Und auf der B93 vom Mosler Tunnel Richtung Zwickau.
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6: Das Ganze mit Robert Drexler. Und wir starten gleich rein, eigentlich mit einer sehr, sehr traurigen Nachricht. Nicht nur für die Fans, die sie noch einmal live erleben wollten. Die Rede ist von Bonnie Tyler. Gestern wurde bekannt, dass sie bereits vorgestern verstorben ist in Portugal nach kurzer, aber schwerer Krankheit. Und wir wollen sie noch mal ein bisschen feiern. Natürlich, wie sich das für die Freitagnacht gehört, mit einer etwas anderen Version. Hier ist der Clubmix von Holding Out for a Hero.

Wir erinnern an Bonnie Tyler. Es wurde gestern ja bekannt, dass sie bereits vorgestern im Alter von 75 Jahren von dieser Welt gegangen ist. Was bleibt, werden natürlich immer die großen Hits sein. Total Eclipse of the Heart, It's a Heartache und so weiter und so fort. Lost in France und so weiter und so fort. Man könnte noch viele, viele aufzählen. Ende der 80er bekam ihre Karriere so ein bisschen einen Knick und Anfang der 90er kam sie mit Hilfe von Dieter Bohlen zumindest auch in Deutschland mal wieder in die Charts. Beispielsweise mit Bitter Blue. Das kennt man noch und eine Nummer, die ich persönlich auch so gar nicht mehr auf dem Schirm hatte, die hören wir jetzt, ebenfalls produziert von Dieter Bohlen. Back Home heißt die. Interessanter Beat, wo ich immer so ein bisschen ein Pferd galoppieren höre. Wir hören ganz einfach mal rein.

Das Warm-up der Freitagnacht. Wir erinnern an Bonnie Tyler. Eine Nummer haben wir noch und drehen damit die Uhr nochmal zurück aufs Jahr 1984. Für den restaurierten oder die restaurierte Version des Metropolis-Films von 1927 gab es auch einen neuen Soundtrack, beispielsweise von Giorgio Moroder geschrieben und produziert. Und da war Bonnie Tyler beteiligt. Hier She Comes hieß die Nummer, war jetzt nicht so ein Riesenhit, aber wir spielen mal.

Die Stimme wird immer bleiben von Bonnie Tyler. Hier, She Comes. Hier bei uns im Warm-up der Freitagnacht. Es geht ins Wochenende und diese erste Stunde, ich habe es gesagt, ist so ein bisschen zweigeteilt, unser Warm-up. Zum einen natürlich begleiten wir sozusagen Bonnie Tyler auf ihrer letzten Reise noch einmal mit Hits von ihr. Auch vielleicht mal ein paar Songs, die nicht so oft im Radio gelaufen sind. Und Teil 2 kommt jetzt. Da feiern wir Geburtstag und zwar mit einem Mann, der am Dienstag 80 Jahre jung oder alt geworden ist, ganz wie sie wollen und möchten. Der Manfred Alois Segit. Wenn Sie den nicht kennen, kennen Sie vielleicht eher Fancy. Das war der Titel oder beziehungsweise der Interpretenname, mit dem er dann seinen Durchbruch Slice Me Nice in den 80ern geschafft hat. Später selbsternannter King of Disco Fox, hat ja auch viele Dinge produziert und wir wollen mal so ein bisschen in seine Karriere reinhören mit ein paar Dingen, die man glaube ich auch nicht mehr so ganz auf dem Schirm hat. Beginnen wir erstmal mit den Hits, die er hatte und sagen nachträglich Happy Birthday Fancy!

80er-Hits von Fancy im Turbo Dancer Remix Volume 1. Also Megamixer hat er ganze Menge dann produziert. Und dieser 80er-Sound, dieser ganz typische Fancy-Sound, den hat er auch für andere noch hergegeben. Da hören wir dann in der nächsten halben Stunde mal rein. In den 90ern wurde es erstmal ruhig um ihn, bis dann 1998 er im Wind sozusagen, Schatten des Modern Talking Comebacks, auch nochmal in die Charts kam. Und das sehr, sehr erfolgreich. Anfang der 90er hat er versucht, so ein bisschen in den 90er-Sound überzugehen. Ein Riesenerfolg war es bei weitem nicht. Und eine Nummer aus der Zeit wollen wir trotzdem mal hören von Fancy zum 80. Am Dienstag hatte er Geburtstag. The Big Dust heißt diese Nummer und hat, finde ich, eine ganz schöne Melodie, aber so richtig 90er-Sound ist es nicht, 80er auch nicht. Irgendwas dazwischen.

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8: Am Abend und in der Nacht sind nur lockere Wolken am Himmel unterwegs. Später klart's auch stellenweise ganz auf bei 15 bis 11 Grad. Morgen freundliches Sommerwetter zum Samstag bei 27 Grad. Der Sonntag, der bringt einen Sonne-Wolken-Mix bei bis zu 29 Grad. Guten Abend auf die Straßen. Die A4 Erfurt Richtung Chemnitz rund um den Sachsenring, Behinderung durch den Anreiseverkehr zum MotoGP. Dann haben wir die A4 Erfurt Richtung Chemnitz zwischen Gera-Leumnitz und Ronneburg. Ein Unfall mit mehreren Fahrzeugen. Rechte Spur ist gesperrt. Staatsstraße zwischen Flöher und Grünberg. Ein Unfall derzeit voll gesperrt. Und die Staatsstraße zwischen Hirschfeld und dem Abzweig nach Niederkrienitz. Auch hier ein Unfall derzeit voll gesperrt. Geblitzt wird unter anderem in Dresden Glashütterstraße in beiden Richtungen und auf der B93 vor Mosler Tunnel Richtung Zwickau. Hier steht der Superblitzer.
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8: Das Warm-up der Freitagnacht heute mit einer kleinen Geburtstagsfeier jetzt sozusagen. Und zwar für Fancy, der am Dienstag 80 Jahre alt geworden ist. Steht ja immer noch auf der Bühne, will Ende des Jahres dann sozusagen auf Abschiedstouren, Anführungszeichen, gehen. Kommt auch des Öfteren mal nach Sachsen in diesem Rahmen. Ja, und nicht nur er selbst hat Songs interpretiert und produziert. Nein, er hat auch für andere produziert, dann meistens unter dem Namen Tess und das immer so mit seinem ganz typischen Sound, der so ein bisschen ja auch wird immer als Maschinenbeat auch bezeichnet. Und zum Beispiel für Linda Jo Rizzo, die kennen Sie vielleicht noch als Stimme von den Flirts beispielsweise, lebt ja mittlerweile schon viele, viele Jahre in München und ihr Titel You're My First, You're My Last ist produziert von Fancy. Hören wir jetzt.

Wir hören rein in dieser halben Stunde in Produktionen von Fancy, der in dieser Woche 80 Jahre alt geworden ist und nicht nur selbst auf der Bühne stand und steht, sondern auch für andere produziert hat und manchmal auch sehr, sagen wir mal, eigenwillige Projekte verfolgt hat. Wir erinnern uns alle in den 80ern noch an den Aufreger-Hit von Falco, Genie. War alle noch im Ohr und da musste eine Antwort her auf Genie Part 1 und die produzierte dann Fancy mit Alfons Weindorf, der auch für viele Schlagerkünstler produziert hat und viele, viele Titel mit Fancy geschrieben und co-produziert hat. Und daraus kam dann Genie Freedom die Antwort. Ja? Ob es nun als eher, ja, sagen wir mal, eine Persiflage gemeint war, ob es ernst gemeint war, das wird immer ihr Geheimnis bleiben. Auf jeden Fall eine Nummer, die als lange Version in dieser 5-Minuten-Version auch gerne mal gesucht wurde. Hier kommt sie.

Das Warm-up der Freitagnacht. Heute mal ein bisschen, ja, Retro-like könnte man schon fast sagen, mit Produktionen von Fancy alias Tess. Unter dem Namen hat er ja das meiste produziert. Und manchmal war er auch sozusagen die Inspiration für einen Titel, der dann erst in den 2000ern in die Charts kam. Beispielsweise als die Nummer Florida Lady von Frauenarzt Money Mark und Alexander Markus rauskam, dachte ich so, irgendwie kennst du doch diese Melodie. Genau, das war die Melodie von Slice Me Nice.

haben auch schon lange nicht mehr gespielt, oder? Florida Lady, hier bei uns im Warm-up der Freitagnacht. So, eine Produktion von Fancy wollen wir jetzt unbedingt noch spielen. Wie gesagt, er hat für viele andere 80er-Projekte, die so alle in die Richtung Euro-Disco, Italo-Disco gegangen sind, produziert, unter anderem The Hurricanes oder für Elvin, dahinter stand ja sein Co-Produzent Alfons Weindorf, oder auch für Grant Miller. Wings of Love hören wir jetzt hier zum Start ins Wochenende.

völlig aus der Reihe tanzt und fällt. Wir haben ja schon mal gehört, er hat ja bei Genie noch die Antwort sozusagen produziert. Da waren wir ja schon mal bei Falco. Und dann gab es ja von Falco auch noch diese Nummer hier. Rock Me Amadeus. Wir merken uns mal so ein bisschen den Beat, der da drunter liegt. Ja, und was Falco für Österreich mit Amadeus anstellt, das können wir doch auch in Bayern. Ja, er kommt ja aus München, der Fancy, und macht daraus was von Ludwig und dem Schloss Neuschwanstein. Lugi Lugi Ludwig hieß das ganze Stück dann. Von Elvin hören wir jetzt nochmal zum Schluss eine ganz besondere Popperle.

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3: Mit Conny Hartmann. Nach drei schweren Explosionen letzte Nacht in Leipzig steht die Polizei vor einem Rätsel. Wie hängen die Fälle trotz großer Entfernung zusammen? Kurz vor Mitternacht hatte sich zunächst ein 18-Jähriger auf der Eutritscher Straße die Hand mit Pyrotechnik abgesprengt. Einige Stunden später wurden die Eingangsbereiche von zwei Lokalen durch Explosionen schwer beschädigt. Große Freude im Gondwanaland. Die Riesenotter haben Nachwuchs bekommen. Das Jungtier wird inzwischen von seinen Eltern durch die Anlage getragen. Wann Besucher den kleinen Otter mit etwas Glück sehen können, hat uns Zoodirektor Professor Jürg Junhold verraten.
4: Besonders wenn unsere Kommentierungen sind, 11 Uhr oder 15.30 Uhr ist das der Fall bei den Riesenottern. Und es ist also so, dass unser Weibchen 4 Jahre alt ist, das erste Jungtier bei uns von ihr. Und wir drücken die Daumen, dass alles gut geht.
3: Die Leipziger Grünen kritisieren die Pläne der Bundesregierung, die telefonische Krankschreibung abzuschaffen und eine Arbeitsunfähigkeitsbescheinigung bereits ab dem ersten Krankheitstag vorzuschreiben. In Leipzig würde das zu einer Überlastung vieler Arztpraxen führen. Sie fordern den Oberbürgermeister zum Handeln auf. Nach dem Vorbild von München und Hannover soll er die Regelung für städtische Beschäftigte abwenden. Man plädiere stattdessen für eine Kultur des Vertrauens und bessere Arbeitsbedingungen statt bürokratischer Überwachung, heißt es.
2: Und jetzt weitere Nachrichten aus Deutschland und der Welt.
5: Ich bin Dominik Schweiger. Grünes Licht für mehrere wichtige Gesetze. Der Bundesrat hat ein Recht auf Reparatur beschlossen. Viele Elektrogeräte müssen künftig verlässlich reparierbar sein. Außerdem hat die Länderkammer die Gesundheitsreform mit höheren Medikamentenzuzahlungen durchgewunken. Außerdem das Infrastrukturgesetz, das den Bau von Straßen und Bahnstrecken beschleunigen soll. Die deutschen Autobauer kämpfen weiter mit sinkenden Verkaufszahlen. Im zweiten Quartal haben sowohl Volkswagen als auch BMW ein Minus beim Absatz verzeichnet. Hauptgrund ist der deutliche Einbruch auf dem chinesischen Markt und der ist deutlich größer als die Zuwächse in Europa und Nordamerika. Das sogenannte Heizungsgesetz der früheren Ampelregierung, also das Gebäudeenergiegesetz, wird grundlegend geändert. Nach dem Bundestag hat auch der Bundesrat der Reform zugestimmt. Künftig können unter bestimmten Bedingungen auch neue Gas- und Ölheizungen eingebaut werden. Die bisherige 65%-Regel für erneuerbare Energien entfällt. Berlins regierender Bürgermeister Wegner zieht die Reißleine. Nach monatelanger Kritik verzichtet er auf eine weitere Spitzenkandidatur für die CDU bei der Abgeordnetenhauswahl im September. Er will aber noch bis zur Wahl im Amt bleiben. Thomas Brock berichtet.
6: Am Ende ist der Druck dann doch zu groß geworden. Es geht vor allem um Wegners Krisenmanagement beim großen Stromausfall in Berlin Anfang des Jahres. Er spielte an dem Tag, als es losging, Tennis, verschwieg das aber erst einmal. Und auch danach gab es immer wieder Ungereimtheiten, wann er sich denn nun wirklich um den Blackout kümmerte.
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8: Am Abend und in der Nacht sind nur lockere Wolken am Himmel unterwegs. Später klart's auch stellenweise ganz auf bei 15 bis 11 Grad. Morgen freundliches Sommerwetter zum Samstag bei 27 Grad. Der Sonntag, der bringt einen Sonne-Wolken-Mix bei bis zu 29 Grad. Schönen guten Abend auf die Straßen. A4 Erfurt-Chemnitz rund um den Sachsenring. Behinderungen durch den Anreiseverkehr zum MotoGP. A4 Erfurt Richtung Chemnitz zwischen Gera-Leumnitz und Ronneburg. Ein Unfall mit mehreren Fahrzeugen. Rechte Spur ist gesperrt. B173 in Zwickau. Die Reichenbacher Straße zwischen Hilferdingstraße und Ludwigstraße. Ein Unfall. Derzeit hier voll gesperrt. Staatsstraße zwischen Flöha und Grünberg. Ebenfalls gesperrt nach Unfall. Ebenso wie die Staatsstraße zwischen Hirschfeld und dem Abzweig nach Niederkrienitz. Auch hier Vollsperrung nach Unfall. Blitzer auf der B93 vor Mosler Tunnel Richtung Zwickau. Hier steht der Superblitzer.
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8: So, das Warm-up ist vorbei. Jetzt wollen wir mal reinstarten in den ersten Freitagnacht-Mix. Und das tun wir natürlich nochmal, um so ein bisschen das Thema noch rüber zu retten mit Fancy. Und das nicht ohne Grund. Also nicht, dass ich jetzt nerven will mit Fancy, um Gottes Willen. Aber ein großer Hit von ihm, eigentlich der größte, zumindest wenn man so die Verkaufszahlen sich anschaut, der fehlte ja noch. Und mit dem wollen wir reinstarten, nämlich Flames of Love, allerdings in einer Version, die in den letzten Jahren oder letzten Monaten, kann man schon fast sagen, kam immer mal wieder eine neue Version seiner Klassiker von Pulse Driver. Neu abgemischt zum Beispiel auch der hier. Und damit rein in die Freitagnacht. Robert Drexler hier, schönes Wochenende.

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3: Am Abend und in der Nacht sind nur lockere Wolken am Himmel unterwegs. Später klart's auch stellenweise ganz auf bei 15 bis 11 Grad. Morgen freundliches Sommerwetter zum Samstag bei 27 Grad. Der Sonntag, der bringt einen Sonne-Wolken-Mix bei bis zu 29 Grad. Schönen guten Abend auf die Straßen. A4 Erfurt-Chemnitz rund um den Sachsenring. Behinderungen durch den Anreiseverkehr zum MotoGP. A4 Erfurt Richtung Chemnitz zwischen Gera-Leumnitz und Ronneburg. Ein Unfall mit mehreren Fahrzeugen. Rechte Spur ist gesperrt. B173 in Zwickau. Die Reichenbacher Straße zwischen Hilferdingstraße und Ludwigstraße. Ein Unfall. Derzeit hier voll gesperrt. Staatsstraße zwischen Flöha und Grünberg. Ebenfalls gesperrt nach Unfall. Ebenso wie die Staatsstraße zwischen Hirschfeld und dem Abzweig nach Niederkrienitz. Auch hier Vollsperrung nach Unfall. Blitzer auf der B93 vor Mosler Tunnel Richtung Zwickau. Hier steht der Superblitzer.
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3: So, auf geht's in die nächste Runde und da starten wir mit Beat Fantasy von Purple Disco Machine. Ich bin Robert Rexler, wünsche Ihnen eine schöne Freitagnacht und denken Sie dran, zum Nachhören immer und jederzeit rund um die Uhr bei uns im Stream und in der App.

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3: Mit Conny Hartmann. Tagsüber werden sie meist genutzt, nachts herrscht hier oft gähnende Leere. Parkplätze vor Supermärkten. Um das zu ändern, bietet Netto seine Stellflächen ab sofort auch in Leipzig für alle an.
4: Das Projekt läuft seit April bundesweit bei etwa 150 Filialen. In Leipzig zunächst erstmal nur an der Borneischen Straße. Zwischen 18 und 6 Uhr können die Parkplätze dort digital angemietet werden, über einen QR-Code, der dort aushängt. Pro Nacht und Stellplatz werden 3 Euro fällig. Florentin Oesterle, Nachrichtenredaktion.
3: Ein Feldbrand hat gestern Abend die Leipziger Feuerwehr beschäftigt. Im Osten der Stadt, unweit der Straße Hornissenwinkel, zwischen Paunsdorf und Heiterblick, brannte eine größere Fläche. Die genaue Ursache ist noch unklar. Die Feuerwehr löschte. Bei Volkswagen in Zwickau, Dresden und Chemnitz herrscht nach der Aufsichtsratssitzung gestern schlechte Stimmung. Eine Mischung aus Wut, Frust und Verunsicherung. So beschreibt es Jan Otto von der IG Metall. Wie der VW-Vorstand mit Menschen umgehe, suche seinesgleichen.
5: Es gab kein klares Dementi der Gerüchte, die auf dem Tisch liegen. Ich habe ihn nicht sagen hören, dass die beabsichtigte Schließung, die da kolportiert wird in den Zeitungen, dass die sozusagen auf gar keinen Fall kommt. Das hätte man machen können, das ist nicht passiert. Wir erwarten jetzt eine Positionierung für unsere Werke.
3: Otto fordert eine klare Perspektive für

0: alle VW-Werke.
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2: Ich bin Dominik Schweiger. Der Bundesrat hat gleich mehrere wichtige Gesetze beschlossen. Künftig haben Verbraucher ein Recht auf Reparatur. Hersteller von Handys oder Waschmaschinen müssen ihre Produkte zu einem angemessenen Preis instand setzen und Ersatzteile bereitstellen. Und der Bundesrat hat auch den Weg für die Gesundheitsspareform freigemacht. Gesetzlich Versicherte müssen sich damit beispielsweise auf höhere Zuzahlungen bei Medikamenten einstellen. Bundestag und Bundesrat haben außerdem das neue Gebäudemodernisierungsgesetz, also eine Reform des sogenannten Heizungsgesetzes, beschlossen. Damit werden Kernpunkte der von der früheren Ampelregierung beschlossenen Regelungen gekippt. Umweltverbände und die Grünen warnen vor massiven Rückschritten beim Klimaschutz durch das neue Gesetz. Flughäfen können künftig eine komplett digitale Abfertigung anbieten, damit Passagiere schneller zum Gate kommen. Die Nutzung ist für die Fluggäste aber freiwillig. Der Bundesrat hat dafür grünes Licht für ein Gesetz gegeben, das der Bundestag schon Ende Juni beschlossen hatte. Alexander Zverev ist nur noch einen Sieg vom Wimbledon-Titel entfernt. Der Hamburger hat dort zum ersten Mal das Endspiel erreicht. Zverev hat sein Halbfinale gegen den britischen Außenseiter Arthur Ferry gewonnen. Zoe Tassovali berichtet.
3: Nach einem umkämpften ersten Satz hatte Zverev die Partie komplett im Griff und ließ seinem Gegner kaum noch eine Chance. Im Finale am Sonntag kann der Hamburger als erster deutscher Wimbledon-Sieger seit Michael Stich im Jahr 1991 Tennisgeschichte schreiben. Auf ihn wartet dann allerdings ein echter Brocken. Entweder Titelverteidiger Jannik Sinner oder Rekord-Grand-Slam-Sieger Novak Djokovic.
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5: In der Nacht sind nur lockere Wolken am Himmel, die verschwinden dann auch nach und nach stellenweise. 15 bis 11 Grad die Tiefsttemperaturen. Morgen freundliches Sommerwetter bei bis zu 27 Grad. Der Sonntag bringt einen Sonne-Wolken-Mix bei bis zu 29 Grad. Guten Abend auf die Straßen. A4 Chemnitz Richtung Dresden zwischen Chemnitz-Mitte und Chemnitz-Glöse. Ein defektes Fahrzeug in der Baustelle. A4 Erfurt Richtung Chemnitz zwischen Gera-Leumnitz und Ronneburg. Unfall mit mehreren Fahrzeugen. Die rechte Spur immer noch gesperrt. B173 in Zwickau. Die Reichenbacher Straße zwischen Hilferdingstraße und Ludwigstraße. Vollsperrung nach Unfall. Ebenfalls Vollsperrung nach Unfall zwischen Hirschfeld und dem Abzweig nach Niederkrenitz. Und wechselseitig nur eine Spur für beide Richtungen frei zwischen Flöher und Grünberg. Auch hier nach einem Unfall.
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5: Ja, und dazu im Studio ist Robert Drexler. Ich wünsche Ihnen eine schöne Freitagnacht. Kommen Sie gut ins Wochenende. Und wir waren ja gerade schon so ein bisschen sommerlich angehaucht mit Lambada von Kaoma. Und bleiben auch gleich ein bisschen beim Thema Sommer mit Luna.

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15: In der Nacht sind nur lockere Wolken am Himmel, die verschwinden dann auch nach und nach stellenweise. 15 bis 11 Grad die Tiefsttemperaturen. Morgen freundliches Sommerwetter bei bis zu 27 Grad. Der Sonntag bringt einen Sonne-Wolken-Mix bei bis zu 29 Grad. Guten Abend auf die Straßen. A4 Chemnitz Richtung Dresden zwischen Chemnitz-Mitte und Chemnitz-Glöser. Ein defektes Fahrzeug in der Baustelle. A4 Erfurt Richtung Chemnitz zwischen Gera-Leumnitz und Ronneburg. Unfall mit mehreren Fahrzeugen. Rechte Spur gesperrt. Und nochmal die A4 Erfurt Richtung Chemnitz zwischen Ronneburg und Schmölln. Ölspur auf der rechten Spur und zwei defekte Busse. Die B173 in Zwickau, die Reichenbacher Straße zwischen Hilferdingstraße und Ludwigstraße. Ein Unfall, derzeit Vollsperrung. Und die S282 zwischen Hirschfeld und dem Abzweig nach Niederkrenitz, ebenfalls ein Unfall, hier derzeit auch Vollsperrung.
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15: Das Ganze mit Robert Rexler an diesem Freitag. Schön, dass Sie mit dabei sind, mit uns gemeinsam ins Wochenende starten. Und wissen Sie, was mir passiert ist, wo das so heiß war an dem Wochenende, also vor 14 Tagen bei diesen 40 Grad? Da, ja, habe ich meinen Föhn eingebüßt. Wie das funktioniert, ist relativ einfach. Man lege ihn einfach unter ein Dachfenster ins Bad mitsamt dem Kabel. Und das Kabel ist so warm geworden, dass der Anschluss gleich geschmolzen ist. So, jetzt funktioniert er nicht mehr. Warum erzähle ich das Ganze eigentlich in einer Musiksendung? Ganz einfach, weil ich mir dann so überlegt habe, mit dem Föhn, als ich ihn so in der Hand hielt und ja für nichts weiter mehr gebrauchen kann. Wer hat denn nochmal in den Föhn gesungen? Genau, das war Wickfield und damit sind wir bei Saturday Night.

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2: Mit Conny Hartmann. Nach drei schweren Explosionen letzte Nacht in Leipzig steht die Polizei vor einem Rätsel. Wie hängen die Fälle trotz großer Entfernung zusammen? Kurz vor Mitternacht hatte sich zunächst ein 18-Jähriger auf der Eutritscher Straße die Hand mit Pyrotechnik abgesprengt. Einige Stunden später wurden die Eingangsbereiche von zwei Lokalen durch Explosionen schwer beschädigt. Große Freude im Gondwana-Land. Die Riesenotter haben Nachwuchs bekommen. Das Jungtier wird inzwischen von seinen Eltern durch die Anlage getragen. Wann Besucher den kleinen Otter mit etwas Glück sehen können, hat uns Zoodirektor Professor Jürg Junhold verraten.
3: Besonders wenn unsere Kommentierungen sind, 11 Uhr oder 15.30 Uhr ist das der Fall bei den Riesenottern. Und es ist also so, dass unser Weibchen 4 Jahre alt ist, das erste Jungtier bei uns von ihr. Und wir drücken die Daumen, dass alles gut geht.
2: Die Leipziger Grünen kritisieren die Pläne der Bundesregierung, die telefonische Krankschreibung abzuschaffen und eine Arbeitsunfähigkeitsbescheinigung bereits ab dem ersten Krankheitstag vorzuschreiben. In Leipzig würde das zu einer Überlastung vieler Arztpraxen führen. Sie fordern den Oberbürgermeister zum Handeln auf. Nach dem Vorbild von München und Hannover soll er die Regelung für städtische Beschäftigte abwenden. Man plädiere stattdessen für eine Kultur des Vertrauens und bessere Arbeitsbedingungen statt bürokratischer Überwachung, heißt es.
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4: Ich bin Dominik Schweiger. Der Bundesrat hat gleich mehrere wichtige Gesetze beschlossen. Künftig haben Verbraucher ein Recht auf Reparatur. Hersteller von Handys und Waschmaschinen müssen ihre Produkte zu einem angemessenen Preis instand setzen und Ersatzteile bereitstellen. Und der Bundesrat hat auch den Weg für die Gesundheitsspareform freigemacht. Gesetzlich Versicherte müssen sich damit beispielsweise auf höhere Zuzahlungen bei Medikamenten einstellen. Bundestag und Bundesrat haben außerdem das neue Gebäudemodernisierungsgesetz, also eine Reform des sogenannten Heizungsgesetzes, beschlossen. Damit werden Kernpunkte der von der früheren Ampelregierung beschlossenen Regelungen gekippt. Umweltverbände und die Grünen warnen vor massiven Rückschritten beim Klimaschutz durch das neue Gesetz. Flughäfen können künftig eine komplett digitale Abfertigung anbieten, damit Passagiere schneller zum Gate kommen. Die Nutzung ist für die Fluggäste aber freiwillig. Der Bundesrat hat dafür grünes Licht für ein Gesetz gegeben, das der Bundestag schon Ende Juni beschlossen hatte. Alexander Zverev ist nur noch einen Sieg vom Wimbledon-Titel entfernt. Der Hamburger hat dort zum ersten Mal das Endspiel erreicht. Zverev hat sein Halbfinale gegen den britischen Außenseiter Arthur Ferry gewonnen. Zoe Tasovali berichtet.
5: Nach einem umkämpften ersten Satz hatte Zverev die Partie komplett im Griff und ließ seinem Gegner kaum noch eine Chance. Im Finale am Sonntag kann der Hamburger als erster deutscher Wimbledon-Sieger seit Michael Stich im Jahr 1991 Tennisgeschichte schreiben. Auf ihn wartet dann allerdings ein echter Brocken. Entweder Titelverteidiger Jannik Sinner oder Rekord-Grand-Slam-Sieger Novak Djokovic.
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6: In der Nacht sind nur lockere Wolken am Himmel, die verschwinden dann auch nach und nach stellenweise. 15 bis 11 Grad die Tiefsttemperaturen. Morgen freundliches Sommerwetter bei bis zu 27 Grad. Der Sonntag bringt einen Sonne-Wolken-Mix bei bis zu 29 Grad. Guten Abend auf die Straßen. Die A4 Chemnitz Richtung Dresden zwischen Chemnitz-Mitte und Chemnitz-Glöse. Ein defektes Fahrzeug in der Baustelle. Die A4 Erfurt Richtung Chemnitz zwischen Gera-Leumnitz und Ronneburg. Unfall mit mehreren Fahrzeugen. Hier immer noch aufgrund der Bergungsarbeiten rechte Spur gesperrt. A4 Erfurt Richtung Chemnitz zwischen Ronneburg und Schmölln. Eine Ölspur auf der rechten Spur. Und auch die Standspur ist blockiert. Hier stehen zwei defekte Busse. Und die A14 Leipzig Richtung Halle zwischen Gröbers und Halle Ost. Gegenstände auf der rechten Spur. Hier liegt ein Holzbrett. Und ganz aktuell noch die Staatsstraße 11 in Höhe vom Abzweig nach Sprotta. Ein Unfall, derzeit Vollsperrung. Wenn Sie können, bitte weiträumig umfahren.
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6: So, auf geht's ins Wochenende. Wir starten die nächste Runde Freitagnacht und starten in den 80ern. Ich bin Robert Drexler. Hallo. So, und Achtung, Autofahrer, gibt noch eine Sofortmeldung, gerade eben reingekommen von der A4 Dresden Richtung Chemnitz an der Abfahrt Dresden-Altstadt. Vorsicht, hier sind Wildschweine auf der Fahrbahn in der Kurve. Nochmal A4 Dresden Richtung Chemnitz, Abfahrt Dresden-Altstadt, hier Wildschweine auf der Fahrbahn in der Kurve. Bitte hier unbedingt vorsichtig fahren.

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15: In der Nacht sind nur lockere Wolken am Himmel, die verschwinden dann auch nach und nach stellenweise. 15 bis 11 Grad die Tiefsttemperaturen. Morgen freundliches Sommerwetter bei bis zu 27 Grad. Der Sonntag bringt einen Sonne-Wolken-Mix bei bis zu 29 Grad. Guten Abend auf die Straßen. A4 Chemnitz Richtung Dresden zwischen Chemnitz-Mitte und Chemnitz-Glöse. Ein defektes Fahrzeug in der Baustelle. A4 Erfurt Richtung Chemnitz zwischen Gera-Leumnitz und Ronneburg. Ein Unfall mit mehreren Fahrzeugen. Die rechte Spur ist nach wie vor blockiert. A14 Leipzig Richtung Halle zwischen Gröbers und Halle Ost. Gegenstände auf der rechten Spur. Hier liegt ein Holzbrett. Und die Staatsstraße 11 in Höhe vom Abzweig nach Sprotter. Ein Unfall derzeit vollgesperrt. Wenn Sie können, bitte weiträumig umfahren.
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15: So, jetzt grooven wir uns mal so ein bisschen ins Wochenende rein. Ich bin Robert Drexler, hallo.
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8: Mit Conny Hartmann. Tagsüber werden sie meist genutzt, nachts herrscht hier oft gähnende Leere. Parkplätze vor Supermärkten. Um das zu ändern, bietet Netto seine Stellflächen ab sofort auch in Leipzig für alle an.
9: Das Projekt läuft seit April bundesweit bei etwa 150 Filialen. In Leipzig zunächst erstmal nur an der Borneischen Straße. Zwischen 18 und 6 Uhr können die Parkplätze dort digital angemietet werden, über einen QR-Code, der dort aushängt. Pro Nacht und Stellplatz werden 3 Euro fällig. Florentin Oesterle, Nachrichtenredaktion.
8: Ein Feldbrand hat gestern Abend die Leipziger Feuerwehr beschäftigt. Im Osten der Stadt, unweit der Straße Hornissenwinkel, zwischen Paunsdorf und Heiterblick, brannte eine größere Fläche. Die genaue Ursache ist noch unklar. Die Feuerwehr löschte. Bei Volkswagen in Zwickau, Dresden und Chemnitz herrscht nach der Aufsichtsratssitzung gestern schlechte Stimmung. Eine Mischung aus Wut, Frust und Verunsicherung. So beschreibt es Jan Otto von der IG Metall. Wie der VW-Vorstand mit Menschen umgehe, suche seinesgleichen.
10: Es gab kein klares Dementi der Gerüchte, die auf dem Tisch liegen. Ich habe ihn nicht sagen hören, dass die beabsichtigte Schließung, die da kolportiert wird in den Zeitungen, dass die sozusagen auf gar keinen Fall kommt. Das hätte man machen können, das ist nicht passiert. Wir erwarten jetzt eine Positionierung für unsere Werke.
8: Otto fordert eine klare Perspektive für alle VW-Werke.
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11: Ich bin Hendrik Daum. Nach dem Bundestag hat auch der Bundesrat das Sparpaket für die gesetzliche Krankenversicherung passieren lassen. Vorgesehen sind unter anderem höhere Beiträge für Besserverdienende, Einschränkungen bei der kostenlosen Partnermitversicherung und höhere Zuzahlungen für Medikamente. Ziel der Reform ist die Stabilisierung der Finanzlage der Kassen. Zudem soll der Anstieg der Beiträge für Versicherte gestoppt werden. Es klingt wie in einem Film. In einem Flugzeug von Ryanair ist nach dem Start im griechischen Thessaloniki eine Fensterscheibe zerborsten. Der Passagier direkt am Fensterplatz wurde durch den Sog halb nach draußen gezogen. Neben ihm sitzende Reisende konnten ihn noch in die Maschine zurückziehen. Der Flieger war eigentlich auf dem Weg nach Memmingen, kehrte nach dem Vorfall aber sofort um. Der Passagier kam ins Krankenhaus, die anderen Reisenden in eine Ersatzmaschine. Die deutschen Autobauer kämpfen weiter mit sinkenden Verkaufszahlen. Im zweiten Quartal haben sowohl Volkswagen als auch BMW ein Minus beim Absatz verzeichnet. Hauptgrund ist der deutliche Einbruch auf dem chinesischen Markt. Und der ist deutlich größer als die Zuwächse in Europa und in Nordamerika. Deutschlands Tennisprofi Nummer 1 Alexander Zverev spielt im Finale von Wimbledon gegen Jannik Sinner. Der Italiener hat am Abend Novak Djokovic klar in 3 Sätzen besiegt. Und bei der Fußball-WM, da steht heute Abend das zweite Viertelfinale an zwischen Spanien und Belgien. Und zur Halbzeit, da steht's 1:1.
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1: In der Nacht sind nur lockere Wolken am Himmel, die verschwinden dann auch nach und nach stellenweise. 15 bis 11 Grad die Tiefsttemperaturen. Morgen freundliches Sommerwetter bei bis zu 27 Grad. Der Sonntag bringt dann einen Sonne-Wolken-Mix bei bis zu 29 Grad. Guten Abend auf die Straßen. Die A4 Chemnitz Richtung Dresden zwischen Chemnitz-Mitte und Chemnitz-Glöser. Ein defektes Fahrzeug in der Baustelle. A4 Dresden Richtung Görlitz zwischen Ottendorf-Okrilla und Pulsnitz. 3 Kilometer Stau. Und die A38 Halle Richtung Leipzig an der Auffahrt Kreuz Leipzig Süd. Von der A72 aus Richtung Chemnitz kommend. Ein defektes Fahrzeug und Personen auf der Fahrbahn. Und die Staatsstraße 11 in Höhe vom Abzweig nach Sprotter. Ein Unfall und derzeit hier die Kreuzung voll gesperrt.
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1: So, die letzte Stunde starten wir ein bisschen sommerlich mit der neueren Version von Eddie Grants Gimme Hope Joanna von Scooby-Doo. Robert Drexler, ja, hallo.

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11: In der Nacht sind nur lockere Wolken am Himmel, die verschwinden dann auch nach und nach stellenweise. 15 bis 11 Grad die Tiefsttemperaturen. Morgen freundliches Sommerwetter bei bis zu 27 Grad. Der Sonntag bringt einen Sonne-Wolken-Mix bei bis zu 29 Grad. Hallo auf die Straßen, die A4 Chemnitz Richtung Dresden, zwischen Chemnitz Mitte und Chemnitz Glöser immer noch das defekte Fahrzeug in der Baustelle. A4 Dresden Richtung Görlitz, zwischen Ottendorf-Okrilla und Pulsnitz 3 Kilometer Stau und stockend. A38 Halle Richtung Leipzig, an der Auffahrt Kreuz Leipzig Süd von der A72 aus Richtung Chemnitz kommend, ein defektes Fahrzeug und Personen auf der Fahrbahn. Und Sperrung der S11 in Höhe vom Abzweig nach Sprotter nach einem Unfall.
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11: Ja, und wir starten jetzt mitten in den Sommerferien in der letzte halbe Stunde mit einer Schulstunde. Zumindest eine musikalische von Okay. Ich bin Robert Rexler, hallo.
15: Fremdsprache, erste Lektion. Guten Tag.
16: Okay, okay.

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2: Ich bin Hendrik Daum. Nach dem Bundestag hat auch der Bundesrat das Sparpaket für die gesetzliche Krankenversicherung passieren lassen. Vorgesehen sind unter anderem höhere Beiträge für Besserverdienende, Einschränkungen bei der kostenlosen Partnermitversicherung und höhere Zuzahlungen für Medikamente. Ziel der Reform ist die Stabilisierung der Finanzlage der Kassen. Zudem soll der Anstieg der Beiträge für Versicherte gestoppt werden. Die deutschen Autobauer kämpfen weiter mit sinkenden Verkaufszahlen. Im zweiten Quartal haben sowohl Volkswagen als auch BMW ein Minus beim Absatz verzeichnet. Hauptgrund ist der deutliche Einbruch auf dem chinesischen Markt und der ist deutlich größer als die Zuwächse in Europa und Nordamerika. Die Abholzung des Regenwalds im brasilianischen Amazonasgebiet hat in der ersten Jahreshälfte offenbar den niedrigsten Stand

0: seit Beginn der Aufzeichnungen im Jahr 2016 erreicht. Der linksgerichtete brasilianische Präsident Lula hatte ja in Aussicht gestellt, die illegale Abholzung des Amazonaswalds bis 2030 komplett zu stoppen. Der Amazonas gilt als grüne Lunge des Planeten. Sein Regenwald nimmt in gigantischen Mengen Kohlendioxid aus der Erdatmosphäre auf und wirkt damit der Erderwärmung entgegen. Deutschlands Tennisprofi Nummer 1 Alexander Zverev spielt im Finale von Wimbledon gegen Jannik Sinner. Der Italiener hat am Abend Novak Djokovic klar in 3 Sätzen besiegt. Damit trifft am Sonntag der Weltranglistenerste Sinner auf den Weltranglistendritten Zverev. Und dann schauen wir zur Fußball-WM. Da läuft das 2. Viertelfinale und zwar zwischen Spanien und Belgien. Ja, und kurz vor Schluss, da führen die Spanier mit 2:1.
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2: In der Nacht sind nur lockere Wolken am Himmel, die verschwinden dann auch nach und nach stellenweise. 15 bis 11 Grad die Tiefstemperaturen. Morgen freundliches Sommerwetter bei bis zu 27 Grad. Der Sonntag bringt einen Sonne-Wolken-Mix bei bis zu 29 Grad. Hallo auf die Straßen, die A4 Chemnitz Richtung Dresden, zwischen Chemnitz Mitte und Chemnitz Glöser immer noch das defekte Fahrzeug in der Baustelle. A4 Dresden Richtung Görlitz, zwischen Ottendorf-Okrilla und Pulsnitz 3 Kilometer Stau und stockend. A38 Halle Richtung Leipzig, an der Auffahrt Kreuz Leipzig Süd von der A72 aus Richtung Chemnitz kommend, ein defektes Fahrzeug und Personen auf der Fahrbahn. Und Sperrung der S11 in Höhe vom Abzweig nach Sprotter nach einem Unfall.
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2: Nach dem Riesenerfolg seiner Solo-Sommerkonzerte geht Samu Haber auf große Europa-Tour mit tollen frischen Songs.

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9: Ich bin Hendrik Daum. Das Krankenkassensparpaket der Bundesregierung kann in Kraft treten. Nach dem Bundestag hat es auch den Bundesrat passiert. Thomas Brockt mit den Einzelheiten.
10: Mit Schmerzen, sagt Bayerns Ministerpräsident Söder, aber es bremse die Kostenentwicklung und sorge für stabile Beiträge. Geplant ist, dass Praxen, Kliniken, Apotheken und auch die Pharmabranche weniger Geld ausgeben. Gleichzeitig müssen aber auch die gesetzlich Versicherten mit mehr Zuzahlungen und weniger Leistungen rechnen. Das Paket sorgt seit Wochen für Proteste. Hausärzte etwa sprechen von wahllosen Kürzungen und warnen vor längeren Wartezeiten.
9: Es klingt wie in einem Film. In einem Flugzeug von Ryanair ist nach dem Start im griechischen Thessaloniki eine Fensterscheibe zerborsten. Der Passagier direkt am Fensterplatz wurde durch den Sog halb nach draußen gezogen. Neben ihm sitzende Reisende konnten ihn gerade noch in die Maschine zurückziehen. Der Flieger war eigentlich auf dem Weg nach Memmingen, kehrte nach dem Vorfall aber sofort um. Der Passagier kam ins Krankenhaus, die anderen Reisenden in eine Ersatzmaschine. Die deutschen Autobauer kämpfen weiter mit sinkenden Verkaufszahlen. Im zweiten Quartal haben sowohl Volkswagen als auch BMW ein Minus beim Absatz verzeichnet.

0: Hauptgrund ist der deutliche Einbruch auf dem chinesischen Markt und der ist deutlich größer als die Zuwächse in Europa und Nordamerika. Bei Volkswagen in Zwickau, Dresden und Chemnitz herrscht nach der Aufsichtsratssitzung gestern schlechte Stimmung. Eine Mischung aus Wut, Frust und Verunsicherung, so beschreibt es Jan Otto von der IG Metall. Wie der VW-Vorstand mit Menschen umgehe, suche seinesgleichen.
1: Was er geschafft hat, ist, unsere Belegschaften an allen Standorten hier in Sachsen in einer Art und Weise wirklich auf die Barrikaden zu bringen, wie es vergleichsweise selten der Fall war. Wir sind bereit, an der Zukunft des Konzerns mitzuarbeiten. Da reden wir nicht über Einschnitte, da reden wir über die Frage, dass wir bereit werden, an den sogenannten kreativen Lösungen, die Oliver Blume und andere immer heraufbeschwören, mitzuarbeiten. Aber dazu muss man uns auch mitarbeiten lassen.
0: Otto fordert eine klare Perspektive für alle VW-Werke. Mikel Merino hat Spanien nach einem Geduldsspiel ins WM-Halbfinale gegen Frankreich geschossen. Beim 2:1 im Viertelfinale gegen Belgien traf er in der 88. Minute zum Siegtor und sorgte für den ersten Einzug Spaniens in die Top 4 seit dem WM-Titel vor 16 Jahren.
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3: Bis zum Morgen sind nur lockere Wolken am Himmel. Hier und da klart's auch komplett auf. Die Frühtemperaturen 15 bis 11 Grad. Am Tag geht's rauf bis auf 27 Grad. Dazu viel Sonnenschein, einfach schönes Sommerwetter. Auch morgen zum Sonntag Sonne, Wolken im Wechsel bei 29 Grad.
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1: Ich bin Hendrik Daum. Nach dem Bundestag hat auch der Bundesrat das Sparpaket für die gesetzliche Krankenversicherung passieren lassen. Vorgesehen sind unter anderem höhere Beiträge für Besserverdienende, Einschränkungen bei der kostenlosen Partnermitversicherung und höhere Zuzahlungen für Medikamente. Ziel der Reform ist die Stabilisierung der Finanzlage der Kassen. Zudem soll der Anstieg der Beiträge für Versicherte gestoppt werden. Die deutschen Autobauer kämpfen weiter mit sinkenden Verkaufszahlen. Im zweiten Quartal haben sowohl Volkswagen als auch BMW ein Minus beim Absatz verzeichnet. Hauptgrund ist der deutliche Einbruch auf dem chinesischen Markt und der ist deutlich größer als die Zuwächse in Europa und Nordamerika. Die Abholzung des Regenwalds im brasilianischen Amazonasgebiet hat in der ersten Jahreshälfte offenbar den niedrigsten Stand seit Beginn der Aufzeichnungen im Jahr 2016 erreicht. Der linksgerichtete brasilianische Präsident Lula hatte ja in Aussicht gestellt, die illegale Abholzung des Amazonaswalds bis 2030 komplett zu stoppen. Der Amazonas gilt als grüne Lunge des Planeten. Sein Regenwald nimmt in gigantischen Mengen Kohlendioxid aus der Erdatmosphäre auf und wirkt damit der Erderwärmung entgegen. Bei Volkswagen in Zwickau, Dresden und Chemnitz herrscht nach der Aufsichtsratssitzung schlechte Stimmung. Eine Mischung aus Wut, Frust und Verunsicherung, so beschreibt es Jan Otto von der IG Metall. Wie der VW-Vorstand mit Menschen umgehe, das suche seinesgleichen.
2: Was er geschafft hat, ist, unsere Belegschaften an allen Standorten hier in Sachsen in einer Art und Weise wirklich auf die Barrikaden zu bringen, wie es vergleichsweise selten der Fall war. Wir sind bereit, an der Zukunft des Konzerns mitzuarbeiten. Da reden wir nicht über Einschnitte, da reden wir über die Frage, dass wir bereit werden, an den sogenannten kreativen Lösungen, die Oliver Blume und andere immer heraufbeschwören, mitzuarbeiten. Aber dazu muss man uns auch mitarbeiten lassen.
1: Otto fordert eine klare Perspektive für alle VW-Werke. Bei der Fußball-WM steht nach Frankreich jetzt auch Spanien im Halbfinale. Die Spanier taten sich im Viertelfinale gegen Belgien zwar schwerer als gedacht, konnten sich aber schlussendlich mit 2:1 durchsetzen. Der Siegtreffer gelang erst kurz vor Schluss. Damit treffen am kommenden Dienstag im ersten Halbfinale Spanien und Frankreich aufeinander.
0: Das Radio Leipzig Wetter.
3: Bis zum Morgen sind nur lockere Wolken am Himmel. Hier und da klart's auch komplett auf. Die Frühtemperaturen 15 bis 11 Grad. Am Tag geht's rauf bis auf 27 Grad. Dazu viel Sonnenschein, einfach schönes Sommerwetter. Auch morgen zum Sonntag Sonne, Wolken im Wechsel bei 29 Grad.
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